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2: Guten Morgen, ich bin Daniel Schmucki.
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2: Die Mutter und die Tochter, die im Kanton Aargau von einem ehemaligen SVP-Politiker betäubt und missbraucht worden sein sollen, müssen die Schweiz nicht verlassen. Dies hat das Aargauer Verwaltungsgericht entschieden. Es hat eine Beschwerde der Opfer gut geheißen. Das Gericht kam zum Schluss, dass das Arbeitsverhältnis zwischen der Frau und dem Ex-Politiker als Haushälterin kein Scheinarbeitsverhältnis war. Das Urteil ist noch nicht rechtskräftig. Im Luganersee hat sich ein tödlicher Badeunfall ereignet. Eine 52-jährige Frau aus dem Tessin wurde gestern Nachmittag bewusstlos im Wasser entdeckt, wenige Meter vom Ufer bei Melide. In der Folge wurde sie an Land gebracht, teilt die Tessiner Polizei mit. Die Hilfe der Rettungskräfte kam jedoch zu spät. Nach den eigenständigen Hackerangriffen durch künstliche Intelligenz reagiert der ChatGPT-Entwickler OpenAI. Er verschärft die Sicherheitsvorkehrungen für künftige Tests, teilt das Unternehmen mit. Konkret sollen Systeme die Versuche strikter überwachen und bei verdächtigen Vorfällen innerhalb einer halben Stunde Menschen benachrichtigen. Diese entscheiden dann, ob der Test gestoppt wird. Der langjährige Schlagzeuger der US-Rockband ZZ Top ist tot. Frank Beard sei in einem Hospiz im Kreis seiner Familie verstorben. Er wurde 77 Jahre alt. Die Band teilt mit, sie hätten einen grossartigen Freund und Mitarbeiter verloren. Über die Todesursache von Frank Beard gibt es keine Angaben. Grössere Meldungen über Störungen auf den Strassen im Sendegebiet haben wir im Moment keine, kommen gut und sicher ans Ziel. Heute gibt der Sommer nochmal Vollgas. Es gibt viel Sonne und wird heiss bei lokal über 30 Grad.
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3: Guten Mittwoch allerseits. Es ist der 19. August. Morgen miteinander.
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Eine Legende besingt die andere. Taylor Swift, Elizabeth Taylor. Und eine weitere Legende singt jetzt für uns an dem frühen Mittwochmorgen. Kommt gut in den Tag. Wir begleiten euch mit ganz viel toller Musik. Elton John.

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Aua, jetzt haben wir gerade das Zahnfleisch verletzt. Muss man ein bisschen aufpassen, wenn man mit dieser Identität von dem Song von Dave Max Zähne putzt. Lieber ein bisschen mit dem da im Hintergrund. Weekend Lover. Nico Santos. Guten Morgen, Mittwoch bei Radio 24.

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2: Guten Morgen, ich bin Daniel Schmucki.
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2: Die Mutter und die Tochter, die im Kanton Aargau von einem ehemaligen SVP-Politiker betäubt und missbraucht worden sein sollen, müssen die Schweiz nicht verlassen. Dies hat das Aargauer Verwaltungsgericht entschieden. Es hat eine Beschwerde der Opfer gut geheißen. Das Gericht kam zum Schluss, dass das Arbeitsverhältnis zwischen der Frau und dem Ex-Politiker als Haushälterin kein Scheinarbeitsverhältnis war. Das Urteil ist noch nicht rechtskräftig. Im Luganersee hat sich ein tödlicher Badeunfall ereignet. Eine 52-jährige Frau aus dem Tessin wurde gestern Nachmittag bewusstlos im Wasser entdeckt, wenige Meter vom Ufer bei Melide. In der Folge wurde sie an Land gebracht, teilt die Tessiner Polizei mit. Die Hilfe der Rettungskräfte kam jedoch zu spät. Nach den eigenständigen Hackerangriffen durch künstliche Intelligenz reagiert der ChatGPT-Entwickler OpenAI. Er verschärft die Sicherheitsvorkehrungen für künftige Tests, teilt das Unternehmen mit. Konkret sollen Systeme die Versuche strikter überwachen und bei verdächtigen Vorfällen innerhalb einer halben Stunde Menschen benachrichtigen. Diese entscheiden dann, ob der Test gestoppt wird. Der langjährige Schlagzeuger der US-Rockband ZZ Top ist tot. Frank Beard sei in einem Hospiz im Kreis seiner Familie verstorben. Er wurde 77 Jahre alt. Die Band teilt mit, sie hätten einen grossartigen Freund und Mitarbeiter verloren. Über die Todesursache von Frank Beard gibt es keine Angaben. Zürich auf der A1, Bern Richtung St. Gallen, zwischen dem Limmataler Kreuz und dem Gubristunnel. Da haben wir Verkehrsbehinderungen wegen einem Unfall. Der rechte Fahrstreifen ist gesperrt. Wir kommen gut und sicher ans Ziel. Heute gibt der Sommer nochmal Vollgas. Es gibt viel Sonne und wird heiss bei lokal über 30 Grad.
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3: Nina und Tommy, für euch auch schon wach. Guten Morgen, guten Start im Mittwoch.
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Sie singen es überzeugend. Need Your Love von One Republic. Wir brauchen ein bisschen Liebe. Ein bisschen Liebe für den Mittwochmorgen, zum Verwachen. Hallo Welt. Guten Start. 19. August mit Radio 24. 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

0: so einen gemütlichen Mittwochmorgen. Hallo zusammen, es gibt einen richtig schönen Tag.
1: Und wir haben passend eure Lieblingssongs eingepackt, servieren sie am Morgenbuffet für euch, wie zum Beispiel Kamerad.
2: Oder darf es ein Stückchen,
1: eben der
2: Kamerad sein. Oder einer von früher vielleicht. Etwas, das man noch im hinteren Teil des Kühlschrank findet.
1: Aber definitiv noch nicht abgelaufen ist. Ablaufdatum nicht vorhanden. Immer gut. Eurythmics, Sweet Dreams. Schön, sind ihr da.
2: Schön.
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0: 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August am 6.
5: Ich bin der Felix Haldimann. Guten Morgen.
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5: Die Neutralitätsinitiative und die Ernährungsinitiative dürften an der Urne einen schweren Stand haben. Eine deutliche Mehrheit der befragten Stimmberechtigten lehnt die Vorlagen ab, wie eine Umfrage von Tamedia zeigt. Bei der Neutralitätsinitiative beträgt der Nein-Anteil 62%, bei der Ernährungsinitiative 65%. Abgestimmt wird am 27. September. Die Mutter und die Tochter, die im Kanton Aargau von einem ehemaligen SVP-Politiker betäubt und missbraucht worden sein sollen, dürfen in der Schweiz bleiben. Dies hat das Aargauer Verwaltungsgericht entschieden. Es kam zum Schluss, dass das Arbeitsverhältnis zwischen der Frau und dem Ex-Politiker als Haushälterin kein Scheinarbeitsverhältnis war. Die Polin und ihre Tochter hatten durch den Ex-Politiker massive sexuelle Gewalt erlitten. Die Bundesanwaltschaft hat eine Zunahme von vermeintlichen humanitären Spenden zugunsten von Terrororganisationen festgestellt. Das berichtet SRF. Demnach ermittle die US-Bundespolizei FBI gegen ein weltweites Spendennetz. Darin sei auch ein Aargauer Verdächtiger verwickelt. Der Mann will für humanitäre Zwecke gespendet haben, anders sieht es die Bundesanwaltschaft. Das Bundesstrafgericht habe den 19-Jährigen in diesen Punkten teilweise freigesprochen. Das FBI habe die Schweiz aufgefordert, die Sache genauestens zu überprüfen. Ein 19-jähriger Ukrainer hat Elektronikgeschäfte in der ganzen Schweiz mit falschen iPhone-Rückgaben betrogen, darunter auch im Kanton Zürich. Er kaufte echte Geräte, ersetzte sie durch Attrappen und ließ sich den Kaufpreis zurückzahlen, wie die NZZ berichtet. Der junge Mann wurde zu einer bedingten Freiheitsstrafe von 180 Tagen verurteilt.
1: Hoi miteinander, mit liebsten Grüßen zu uns Auto. Es hat am frühen Morgen einen Unfall gegeben im Gubrist, darum immer noch Stau an A1 Bern Richtung St. Gallen. Zwischen Spreitenbach und dem Tunnel ist der Stau. Dann haben wir den Westring zwischen Durdorf Nord und dem Limmataler Kreuz, was aktuell auch gerade stockt. In die Stadt Zürich braucht es Geduld, Wiedeke und Braunau. Und an vier Schaffhausen Richtung Winti zwischen Henkert und dem Lottenbuchtunnel. Gute Fahrt euch.
0: Mittwoch, heute gibt es einen sonnigen Tag bei um die 31 Grad mit einem Südwest- oder Westwind. Kühlt das Ganze ein bisschen ab, es gibt also einen ganz angenehmen Mittwoch.
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0: So, es wäre alles vorbereitet für den heutigen Tag, dann kann eigentlich losgehen.
1: Schön starten mit uns. Wir legen los mit bester Musik für euer Aufstehen.
2: Morgen miteinander.

0: Sagst du den Satz im Passé Composé? Ach.
1: Morgen zusammen, 8 ab 6, das ist schon die 24. Wir sind gerade an dem Video schauen, wo wir für euch aufgestellt haben zur Belustigung. Falls ihr noch nicht ganz richtig möchtet mit dem Tag anfangen, könnt ihr kurz mal zuerst auf Social Media gehen und euch das Video geben an dem frühen Morgen.
2: Auf Instagram ist nämlich unser Schulwissen getestet worden. Wir haben jetzt nicht wahnsinnig glänzt. Domi hat zum Beispiel müssen, ich lese, oder? Schöli, ins was passe Composé setzen.
1: Ja, hättest du es können?
2: Erstaunlicherweise ja. Aber glaube einfach, das ist, nein, ich habe wirklich kein Französisch. Ich glaube, das ist so eingetrichtert worden in der Schule.
1: Was ist das? Ich habe es nicht mehr gewusst.
2: Schöli?
3: Das ist ja logisch. C'est clair, hein? J'ablu.
1: Gut. Es gibt auch ganz viele andere Aufgaben. Man kann übrigens, es ist ein bisschen Hirnjogging an dem frühen Morgen. Man kann auch mitmachen, miträteln.
2: Bei uns auf Instagram ist das möglich. Oder einfach da. Ganz entspannt Musik hören wie uns.
1: Morgen zusammen.

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0: einfach sehr viel guten Sound für euch Mittwochmorgen. Jetzt haben wir gerade Temper City für euch parat gemacht. Ein riesen Song aktuell. Spielen wir gerade jetzt dann nach dem.
1: Nach dem aktuellsten Verkehrsupdate. Früh am Morgen hat es einen Unfall gegeben im Gubristrom. Immer noch Stau zwischen Spreitenbach und dem Gubrist. Und auch sonst fängt der Morgenverkehr langsam anzuziehen. Gute Fahrt euch.
0: Ich habe mich heute wirklich gefragt, brauche ich jetzt einen Pulli? Weil gestern hat es so ein bisschen... Also, es ist jetzt übertrieben.
1: Hast du jetzt kalt gehabt gestern?
0: Nein, ich habe nicht kalt gehabt. Aber es ist... Auf jeden Fall brauche ich keinen Pulli. Es geht wieder T-Shirt. Heute gibt es 31 Grad. Wird sonnig heute. So, der Song ist super.
1: Heute ist der wärmste Tag der Woche,
0: ja, kann man so sagen. Genau, guten Mittwoch zusammen. 4:06 Uhr.

0: finde das so ein schöner Song. Mhm. Wirklich. Also, wenn ich den Song höre, es gibt so Songs, die ich höre, und dann geben mir immer so die gleiche Melodie ab. Die hier im Hintergrund. Und ich einfach erfüllt bin.
1: Und das hast du bei Temper City, ja, den wir gerade gehört haben?
0: Ja, einfach so das schöne Gefühl, wenn so ein Song los ist und du weißt, hey, wenn ich jetzt den fertig höre, geht es mir irgendwie besser als
1: dann,
0: vorher.
1: Dann ist der neue Tag einfach gut. Dann wird der Mittwoch, der 19. August, bombastisch.
0: Ja, genau so muss man es doch sehen. Also, ganz herzlich willkommen. Das ist ja die 24 mit so viel schöner Musik. Ist es zu kitschig?
1: Ja.
0: Also gut.

0: Sommermusik an dem Sommermittwoch. Guten Morgen miteinander, 19. August gibt es wieder über 30 Grad. Das ist der schönste Tag der Woche.
1: Ja, der heisseste Tag dieser Woche. Und da schauen wir jetzt schon mal kurz ein bisschen voraus, so ein bisschen aufs Ende vom Festivalsommer. Und da haben wir noch ein besonderes Zückerli für euch, und zwar das Agovia-Fest, das dann am 5. September stattfindet auf dem Bierfeld.
0: Lohnt sich definitiv dort mal dabei zu sein, falls ihr noch nie da gewesen seid. Es ist immer ein riesen Sause, Agovia-Fest, unter anderem mit der Naomi Larenne, mit Kool Savas, Alle Farben, Ray Dalton und der Basch ist dabei und die Anna Rossinelli. Billig könnt ihr euch gönnen auf der Radio 24 App. Guten Morgen zusammen.

0: Melfi dann alle gute Nacht gehabt, frisch und munter zurück im Tag. Hallo Mittwoch.
1: Es wird richtig schön heute, es gibt 30 Grad, nochmal so richtig verletzen im Sommerfeeling rein mit bester Musik.
0: Also ich habe fast vermisst die 30 Grad.
1: Lang ist es her, lang.
0: So tönt es nach der halben für euch. Da kommt der Sommer auch zurück, musikalisch.
1: Ganz sanft mit der Colby Calais.
0: Jetzt ist gerade halbe Sydney.
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0: Was gibt's für News? Halbe Sydney, guten Morgen. Das ist der Mittwoch, 19. August mit Radio 24.
4: Ich bin der Felix Haldimann. Guten Morgen.
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4: Die Neutralitätsinitiative und die Ernährungsinitiative dürften an der Urne einen schweren Stand haben. Eine deutliche Mehrheit der befragten Stimmberechtigten lehnt die Vorlagen ab, wie eine Umfrage von Tamedia zeigt. Bei der Neutralitätsinitiative beträgt der Nein-Anteil 62%, bei der Ernährungsinitiative 65%. Abgestimmt wird am 27. September. Die Mutter und die Tochter, die im Kanton Aargau von einem ehemaligen SVP-Politiker betäubt und missbraucht worden sein sollen, dürfen in der Schweiz bleiben. Dies hat das Aargauer Verwaltungsgericht entschieden. Es kam zum Schluss, dass das Arbeitsverhältnis zwischen der Frau und dem Ex-Politiker als Haushälterin kein Scheinarbeitsverhältnis war. Die Polin und ihre Tochter hatten durch den Ex-Politiker massive sexuelle Gewalt erlitten. Die Bundesanwaltschaft hat eine Zunahme von vermeintlichen humanitären Spenden zugunsten von Terrororganisationen festgestellt. Das berichtet SRF. Demnach ermittle die US-Bundespolizei FBI gegen ein weltweites Spendennetz. Darin sei auch ein Aargauer Verdächtiger verwickelt. Der Mann will für humanitäre Zwecke gespendet haben, anders sieht es die Bundesanwaltschaft. Das Bundesstrafgericht habe den 19-Jährigen in diesen Punkten teilweise freigesprochen. Das FBI habe die Schweiz aufgefordert, die Sache genauestens zu überprüfen. Ein 19-jähriger Ukrainer hat Elektronikgeschäfte in der ganzen Schweiz mit falschen iPhone-Rückgaben betrogen, darunter auch im Kanton Zürich. Er kaufte echte Geräte, ersetzte sie durch Attrappen und ließ sich den Kaufpreis zurückzahlen, wie die NZZ berichtet. Der junge Mann wurde zu einer bedingten Freiheitsstrafe von 180 Tagen verurteilt.
1: Hallo, es klemmt und zwar auf der Strasse in die Stadt Zürich ein, zum Beispiel in Zwiediken, bei der Braunau, dort hat es Stau. Nordring-Limmatal hat die üblich Verdächtigen, Hämmer, zum Beispiel A1, Bern Richtung St. Gallen, zwischen Dietikon und dem Gubrist oder dann zwischen Zürich-Nord und Zürich-Ost, wo es klemmt, oder beim Westring zwischen Durdorf-Nord und dem Limmataler Kreuz. Oberland Autobahn klemmt zwischen Tegnau und dem Brütisüller Kreuz. Auf der A4 Schaffhausen Richtung Winti zwischen Adliken und dem Lotterburg-Tunnel oder dann auch auf der A1 in Fahrtrichtung Zürich von St. Gallen her zwischen dem Rastplatz Balderswil und Zürich-Ost. Auf der A1 von Bern Richtung Zürich, einerseits zwischen Megenwil und der Verzweigung Bierfeld und zwischen Wettigen und Spreitenbach. Gute Fahrt!
0: Mittwoch, meistens sonnig, um die 31 Grad gibt es heute. Es blastet dort und da noch ein bisschen Wind, so wie gestern. Darum relativ angenehm, aber eben wieder über 30 Grad heute.
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0: Hallo, wir sind Nina und Tommy am Mikrofon.
1: Guten Morgen zusammen.
2: Jetzt

0: Long, long time. Ich lese gerade auf Watson. Guten Morgen miteinander. Von einem Vater, der vom ersten Schultag erzählt. Und da bin ich hängen geblieben. Muss ich sagen, guter Kommentar vom Corsi Manser von Watson, wo ein Kind hat, wo den ersten Schultag erlebt hat am Montag. Und dann beschreibt er relativ plastisch, wie dann die Eltern ab so 10, 15 Minuten ihre Handys also auspacken und dann einfach immer mehr Eltern einfach auf den Handys hocken und gar nicht mehr am Unterricht konzentriert zuschauen, weil das ist ja so ein wunderbarer erster Schultag, wo die Eltern hinten reinsitzen und eigentlich da wären, um irgendwie Kind beobachten.
1: Und Lehrerin hat offenbar noch gesagt, bitte alle Handys weg.
0: Und die Eltern sind trotzdem dran. Wahnsinn.
1: Also, es ist wirklich mega schlimm, mega traurig. Ich muss jetzt aber auch sagen, und das beobachte ich jetzt eigentlich auch noch so, ich mag keine Kinder, die in die Schule gehen, aber Eltern, die Kinder von der Kita gehen, abholen, die müssen einfach teilweise Jobs immer erreichbar sein. Also sie sind wirklich noch in Calls, während sie schon zu der Kita einlaufen und ihre Kinder noch abholen. Also es ist irgendwo durch auch einfach das System, das so, ja, glaube ich, irgendwie nicht mehr aufgeht.
0: Es ist unsere Zeit, es ist unsere Welt. Man sieht auch in der Kommentarspalte 200 Kommentare, die bei diesem Beitrag von gestern mitdiskutieren. Das beschäftigt definitiv. Mhm. Und wir müssen uns natürlich auch schon fragen, oder? Wenn wir über Social Media Verbot für Jugendliche reden, müssen wir uns eigentlich auch selber mal zuerst an den Nase nehmen. Oder?
1: Dass wir das Handy eben auch immer bei uns haben.
0: Ich persönlich muss also ehrlich sagen, mir könnte das ja nie passieren. Moment, ich muss das Handy.
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0: guten Morgen miteinander, schon die 24. Wir wecken euch. Mit solcher Musik jetzt gerade.
1: Der macht einfach wirklich gerade gute Laune am Morgen früh. Meghan Trainor für euch parat. Aber kurz noch der Blick von der Wechsel, was dort gerade so los ist. Eigentlich das Übliche, nichts Außergewöhnliches. In die Stadt Zürich brauchen ganz viel Geduld, Stau an allen Ecken und Enden, wo es in die Stadt geht oder dann auch rundum. Nordring zum Beispiel zwischen Dietikon und Gubrist und Westring zwischen Durdorf Nord und dem Limmataler Kreuz. Gute Fahrt euch.
0: Richtig schön, der blaue Himmel, oder? Den haben wir schon fast ein bisschen vermisst. Heute gibt es einen guten, sonnigen Tag bei 31 Grad. Radio 4.

0: Morgen miteinander. Wie gut wären wir eigentlich noch in den Schulaufgaben von früher? In den Schulaufgaben? Das fragen wir uns in dieser ersten Schulwoche. Und falls ihr noch nicht richtig möchtet mit dem Mittwoch starten, dann geht doch rasch auf Social Media, weil wir haben
1: ein kleines Video davon gemacht, wie wir uns einfach wirklich blamieren, kann man nicht anders sagen.
0: Was hast du müssen machen? Fallbestimmen?
1: Fallbestimmen. Das habe ich schon zur Schulzeit nicht können. Und jetzt so einfach aus dem Neuen plötzlich so, weißt du, so das Akkusativ, nicht all das Zeug.
0: Also jetzt dann.
2: Wer schreibt wem? Wer Akkusativ schreibt wem Dativ?
0: Ja, ich weiss jetzt nicht, ob das stimmt.
1: Nein.
0: Kann man selber mitmachen.
1: Ich weiss es immer noch nicht.
0: Ich kann Französisch müssen.
3: Jetzt setze den Satz im Passé Composé. Ach.
0: Ja, das war jetzt auch nicht unbedingt mein Steckenpferd gewesen.
1: Nein.
0: Schwalde-Steck. Guten Morgen, es ist 11.07 Uhr, das ist die 24. Video, findet ihr auf unseren Social-Media-Plattformen.
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0: freue mich mega, dass wir miteinander in den Tag starten und vor allem...
1: Gute Songs für euch mit dabei haben.
0: Die Swims, riesig. Gerade nach den News. Und dann gibt es Rita Ora.
1: Weißt du, jetzt schön schweizerisch gesagt, Rita Ora. Rita Ora. Rita Ora.
0: Und einen aus den 90ern, wo ich aber wirklich den Namen nie sage.
1: Jamba Bamba.
0: Das ist ja gar nicht so schwierig. Jamba Bamba.
1: Ich sage es so, ich glaube, das stimmt. Jumba Wamba.
0: Sei auf jeden Fall zum Umgumpen. Tut übrigens gut, am Morgen ein bisschen umgümpeln. Das habe ich letztens gelesen. Das tut das ganze System auffahren.
1: Ist das so?
0: Ja, einfach mal ein bisschen umgümpeln.
1: Ja, dann los.
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0: Mittwochmorgen bei Radio 24, 7. Hallo zusammen.
11: Ich bin der Felix Haldimann. Guten Morgen.
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11: Die Neutralitätsinitiative und die Ernährungsinitiative dürften an der Urne einen schweren Stand haben. Eine deutliche Mehrheit der befragten Stimmberechtigten lehnt die Vorlagen ab, wie eine Umfrage von Tamedia zeigt. Bei der Neutralitätsinitiative beträgt der Nein-Anteil 62%, bei der Ernährungsinitiative 65%. Abgestimmt wird am 27. September. Die Mutter und die Tochter, die im Kanton Aargau von einem ehemaligen SVP-Politiker betäubt und missbraucht worden sein sollen, dürfen in der Schweiz bleiben. Dies hat das Aargauer Verwaltungsgericht entschieden. Es kam zum Schluss, dass das Arbeitsverhältnis zwischen der Frau und dem Ex-Politiker als Haushälterin kein Scheinarbeitsverhältnis war. Die Polin und ihre Tochter hatten durch den Ex-Politiker massive sexuelle Gewalt erlitten. Die Bundesanwaltschaft hat eine Zunahme von vermeintlichen humanitären Spenden zugunsten von Terrororganisationen festgestellt. Das berichtet SRF. Demnach ermittle die US-Bundespolizei FBI gegen ein weltweites Spendennetz. Darin sei auch ein Aargauer Verdächtiger verwickelt. Der Mann will für humanitäre Zwecke gespendet haben, anders sieht es die Bundesanwaltschaft. Das Bundesstrafgericht habe den 19-Jährigen in diesen Punkten teilweise freigesprochen. Das FBI habe die Schweiz aufgefordert, die Sache genauestens zu überprüfen. Ein 19-jähriger Ukrainer hat Elektronikgeschäfte in der ganzen Schweiz mit falschen iPhone-Rückgaben betrogen, darunter auch im Kanton Zürich. Er kaufte echte Geräte, ersetzte sie durch Attrappen und ließ sich den Kaufpreis zurückzahlen, wie die NZZ berichtet. Der junge Mann wurde zu einer bedingten Freiheitsstrafe von 180 Tagen verurteilt.
1: Hallo zusammen, unterwegs vieles los. In die Stadt Zürich braucht es Geduld. Schön Eichmilchburg-Tunnel statt einwärts zum Beispiel. Beim Westring klemmt es aktuell zwischen Durdorf Süd und dem Limmataler Kreuz. Dann auf dem Nordring zwischen Spreitenbach und dem Gubrist. Und auf der A1 von Zürich her Richtung St. Gallen zwischen Seebach und Zürich Ost, wo es länger geht. Oberlandautobahn klemmt zwischen Hegnau und dem Brütiseller Kreuz. Dann weiter auch Flughafenautobahn zwischen dem Bubenholztunnel und Zürich Nord, wo es klemmt, und A1 Richtung Zürich von St. Gallen her zwischen den Frediken und Zürich Ost. Und das wär's für den Moment. Gute Fahrt!
0: Am Morgen so um die 15 bis 18 Grad, je nachdem, wo ihr gerade verwacht. Am Nachmittag wieder über 30 Grad, aber weil der Wind noch so ein bisschen bläst, wahrscheinlich nicht mehr so gleich gefühlt heiß wie letzte Woche. Aber man muss auch sagen, es ist der letzte richtig schöne Tag, richtig sonnige Tag von dieser Woche. Ab morgen ist es dann bedeckter.
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0: Also gut, aufs Wochenende kommt die Sonne schon wieder vorne bei 24 Grad. Also alles gut.
1: Alles gut, schön, angenehm, so wie die Musik. Teddy Swims, Mr. Know It All Hits. Zum Starten nach dem 7.
0: Apropos, heute wäre noch ein guter Mittwochnachmittag, um noch mal ein bisschen.
1: Und noch mal ein Body-Abo rausholen.
0: Genau. Teddy Swims.

0: Hallo miteinander, guten Morgen, das ist ja die 24. Willkommen zu dem neuen Tag, wo wir jeden Morgen eine Toastrunde spielen.
1: Immer am 20 ab 7 und diese Woche, passend zum Schulstart, machen wir das mit Schülerinnen und Schülern. Und da haben wir den Hint bekommen, dass der Oskar gerne mal mit uns würde spielen bei unserem Toast.
0: Nur haben wir uns im Tag vertan und haben ihm gestern statt heute angerufen und so hat er das Telefon abgenommen.
2: Ja.
0: Haben wir dich geweckt?
2: Ja.
0: Nein.
2: Aber nicht so schlimm.
0: Nein, das geht, wann müsstest denn du heute aufstehen?
2: Ja, heute habe ich eben Spaßschule.
0: Nein, und jetzt haben wir dich geweckt. Los jetzt, möchtest du weiter schlafen oder sollen wir gleich jetzt heute schon spielen? Wir um morgen miteinander.
2: Also,
1: ja, mach das.
0: Mach gut. Tschüss, mach's gut, bis morgen tut mir leid.
2: Danke. Ja, alles gut. Tschüss.
0: Oh je. Oh aber jetzt ist Oskar wach, wir haben ihn vorher schon angerufen und heute spielt er also mit um 20.07 Uhr.
1: Und ihr könnt mitraten bei uns.
0: Morgen.

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0: so viel gute Laune, der Aufsteller. Guten Morgen, ihr hört den richtigen Sender. Im richtigen Wetter. Am richtigen Tag. Herzlich willkommen zu der Mittwoch bei Radio 24.
1: Was viel Geduld braucht unterwegs, aber alles eigentlich im total normalen Rahmen. Halt den Morgenverkehr, der definitiv wieder ganz normal zurück ist, nachdem es jetzt ein paar Wochen ein bisschen ruhiger war. Gute Fahrt.
0: Sonnig heute. 31 Grad, ab und zu mal noch ein Windli. Ganz einen schönen Mittwoch, 19. August.

0: 1 ab 7. Morgen miteinander, alle wach, alle fit, alle parat für eine Runde Toast. Das Morgenquiz von Zürich ist speziell diese Woche.
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0: Am Telefon der 13-jährige Oskar aus der Stadt Zürich. Guten Morgen, wie bist du gestartet diese Woche?
4: Es war gut, wie meine Kollegen waren.
0: Schön. Also du bist jetzt in der zweiten Kante, Kante Küsnacht. Oskar, was möchtest du mal werden, wenn du grösser bist? Also du bist natürlich schon einiges. Die Frage ist, was möchtest du auch noch werden?
4: Ich glaube, ich will mal Arzt werden.
0: Ah, das tut gut. Wichtig für unser Gesundheitssystem. Also Nina hat 3 Fragen vorbereitet.
4: Ja.
3: Jetzt nicht wirklich eine medizinische dabei.
4: Also.
0: Du kannst einmal den Joker ziehen und dann versuche ich dir zu helfen.
4: Ja.
3: Was gibt 4 mal 7?
4: 28.
3: Richtig. Die 3 Fragezeichen heissen Justus, Jonas, Peter Shaw und...
4: Joker.
0: Nein, ich wollte sagen Bob Geldof, aber das stimmt wahrscheinlich
3: nicht. Stimmt, Bob. Bob Andrews, wie viel Grad hat ein rechter Winkel?
4: 90.
3: Jawohl, richtig, 90. Ja. Du gönnst den Toasten.
4: Danke vielmals.
3: Die erste Prüfung vom Tag schon bestanden.
0: Ah, das fühlt sich gut an, oder?
4: Ja.
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0: Morgen miteinander, Mittwoch, erste Schulwoche. Und darum gibt es diese Woche immer am 20 ab 7 einen Schultoast. Obwohl, diese Frage war eher eine Nina-Frage, eine, die du hättest können beantworten als der 13-jährige Oscar.
1: Die drei Fragezeichen heissen Justus, Jonas, Peter Shaw und...
2: Joker.
0: Ich wollte sagen Bob Geldof, aber das stimmt wahrscheinlich
1: nicht. Stimmt, Bob Andrews.
0: Bob Andrews, nicht ja. Geldof, das ist der andere.
1: Den zweiten Namen habe ich, den Nachnamen nicht gebraucht.
0: Hörst du keine drei Fragezeichen?
2: Nein.
0: Ja, ich habe das auch nie gehört.
1: Justus Jonas, bitte schön. Ich höre das bis heute. Bob Andrews. Immer zum Einschlafen.
0: Immer zum Einschlafen?
1: Ach, nicht immer, nein, stimmt nicht. Aber häufig aber zum Einschlafen, so Sachen. Ja.
0: Schön, und was hörst du zum Verwachen?
1: Ah, natürlich, der Aufsteller.
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0: Hecht, ja. Morgen.
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0: Hecht.
1: Schön.
0: Guten Morgen.
1: Auch mit dem Benson Boone am Start oder mit der Dua Lipa.
0: Riesensong. Hören wir den in voller Länge. Jetzt gerade bei Radio 24. Guten Start allerseits, guten Morgen. Tyler Cruz übrigens auch noch dabei. Und noch ganz viel anderes.
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0: Halbe Acht, guten Start in den Mittwoch mit Radio 24.
7: Ich bin der Felix Haldimann. Guten Morgen.
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7: Die Neutralitätsinitiative und die Ernährungsinitiative dürften an der Urne einen schweren Stand haben. Eine deutliche Mehrheit der befragten Stimmberechtigten lehnt die Vorlagen ab, wie eine Umfrage von Tamedia zeigt. Bei der Neutralitätsinitiative beträgt der Nein-Anteil 62%, bei der Ernährungsinitiative 65%. Abgestimmt wird am 27. September. Die Mutter und die Tochter, die im Kanton Aargau von einem ehemaligen SVP-Politiker betäubt und missbraucht worden sein sollen, dürfen in der Schweiz bleiben. Dies hat das Aargauer Verwaltungsgericht entschieden. Es kam zum Schluss, dass das Arbeitsverhältnis zwischen der Frau und dem Ex-Politiker als Haushälterin kein Scheinarbeitsverhältnis war. Die Polin und ihre Tochter hatten durch den Ex-Politiker massive sexuelle Gewalt erlitten. Die Bundesanwaltschaft hat eine Zunahme von vermeintlichen humanitären Spenden zugunsten von Terrororganisationen festgestellt. Das berichtet SRF. Demnach ermittle die US-Bundespolizei FBI gegen ein weltweites Spendennetz. Darin sei auch ein Aargauer Verdächtiger verwickelt. Der Mann will für humanitäre Zwecke gespendet haben, anders sieht es die Bundesanwaltschaft. Das Bundesstrafgericht habe den 19-Jährigen in diesen Punkten teilweise freigesprochen. Das FBI habe die Schweiz aufgefordert, die Sache genauestens zu überprüfen. Ein 74-jähriger Schweizer steht heute in Bülach wegen des Todes seiner Ehefrau und seiner Tochter vor Gericht. Er soll die beiden vor anderthalb Jahren mit einem Küchenmesser getötet haben. Die Staatsanwaltschaft geht von mehrfachem Mord aus, hält den Mann zum Tatzeitpunkt aber für schuldunfähig. Sie fordert deshalb seine Verwahrung.
1: Achtung, Gegenstände auf der Fahrbahn, und zwar A1 von Zürich her Richtung Bern zwischen dem Rastplatz Walderswil und Oftringen. Hat es Fahrzeugteile auf der Fahrbahn, darum dort bitte vorsichtig fahren zwischen dem Rastplatz Walderswil und Oftringen. Dann klemmt es in die Stadt Zürich, Wiedeke, Brunau, Schöneich, Milchbuchtunnel, Stadteinwärts, beim Westring zwischen Durdorf Süd und dem Limmataler Kreuz und gegen Richtung dann auch zwischen Durdorf Nord und Zürich West. Dann Nordring zwischen Spreitenbach und dem Gubrist, Oberland-Autobahn zwischen Hegnau und dem Brüttiseller Kreuz. Wenn ihr auf Rappi wollt, braucht es Geduld, wenn ihr von Pfäffig herkommt, weil der See dann verstopft. Und Winti-Region ist es dann A4, Schaffhausen Richtung Winti, zwischen Adliken und dem Lotterbuck-Tunnel oder zwischen den Frätiken und Zürich-Ost. Klemmt es dann weiter auf die A1 in Fahrt Richtung Zürich. Und auch bei der Flughafen-Autobahn braucht ihr Geduld zwischen dem Bubenholz-Tunnel und Zürich-Nord.
0: Es ist der wärmste Tag dieser Woche. Es ist auch der einzige Tag über 30 Grad.
1: Wow!
0: In dieser Woche, das muss man sich mal geben.
1: Schon vermisst.
0: Heute 30, 31 Grad, ja genau. Und die Sonne scheint eigentlich von früh bis spät. Der Wind der kühlt ein bisschen ab. Ab morgen wird es dann bedeckter, auch regnerisch und gewittiger.
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0: Wachen, Aufstehen auf mit dem Aufstellen, da bin ich die 24. Hoffen alle eine gute Nacht gehabt. Guten Morgen, 20 vor 8. Was ist es eigentlich, wo dich denn beruhigt bei den drei Fragezeichen, wenn du das zum Einschlafen hörst, Nina?
1: Von dem haben wir es vorher eben gehabt. Ich weiss im Fall nicht. Es ist, glaube ich, so die monotone Erzählweise. Es gibt so gewisse... Ich weiss auch nicht, ich habe auch gerne eine Geschichte zum Zuhören. Musik funktioniert bei mir überhaupt nicht. Es muss immer irgend so etwas erzählend sein.
0: Da die 24-Hörerin Marion hat sich gemeldet.
2: Hoi zusammen. Also Nina, ich finde das sehr sympathisch, wenn du die drei Fragezeichen hörst, weil ich höre im Fall ab und zu den Globi. Zum Beispiel letzte Nacht, weil ich kann nicht mehr einschlafen. Und wenn ich dann den Globi lasse, dann geht es mir gut. Dann fuße ich gerade ein. Ja. Und das mit 36.
1: Mega gut, man ist nie zu alt dafür. Aber ich muss jetzt sagen, also glaube ich, wer mir glaubt, es hektisch zum Einschlafen.
0: Ah, warum? Nina? Nein!
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0: Hallo zusammen, jetzt sind wir wach nach dem Tire Cruise. Das ist an die 24, an dem wunderbaren Mittwoch mit viel Sonne um die 30 Grad.
1: Und auch mit ganz viel Verkehr unterwegs. Morgenverkehr an allen möglichen Enden und Ecken. Westring, Nordring, Oberland Autobahn und Region Vinti. Noch eine zusätzliche Meldung wegen einem Pannenfahrzeug staut dort zusätzlich A1 St. Gallen in Fahrtrichtung Zürich. Zwischen der Oberi und der Raststätte Vorenberg ist ein Standstreif aktuell blockiert. Darum geht es länger. Gute Fahrt.
0: Apropos Vorenberg, jetzt kommt der Remo Vorer.
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0: Am Montag war der erste Schultag und da werden ja die Eltern noch einmal eingeladen. Guten Morgen miteinander, 9 vor 8, ich bin Radio 24 und ich lese da gerade auf Watson den Kommentar von unserem Kollegen Gorsin Manser, Watson-Redakteur, der beschreibt, er als Vater, wie das war.
1: Also am ersten Schultag. Von der ersten Klasse, der erste Schultag, wo die Eltern eben so hinten durchhocken können und können zuschauen können und genau. Herzig und schön.
0: Ging es ein paar Minuten, bis die erste ältere Person sein Handy vornimmt, dann die zweite, dritte, am Schluss sind relativ viele von diesen Eltern einfach am Handy gucken.
1: Und das, obwohl die Lehrerin sogar noch gesagt hat, bitte Handy weg, weil eben filmen dürfen wir in der Schule sowieso nicht. Das heisst, man hat das Handy nicht für Filme oder Fotos gebraucht.
0: Und das ist ja schon verrückt, oder? Wenn man die Kommentare anschaut, sind über 200 Mal kommentiert worden, der Artikel, der beschäftigt. Und das kennen viele eben auch. Und man diskutiert ja dann auch so ein bisschen, wenn man die ganze Zeit über Social Media Verbot bei den Jugendlichen redet, müssen wir uns auch mal ein bisschen bewusst werden, was bei uns Erwachsenen abgeht.
1: Mhm. Dass man auch vielleicht ein bisschen zu viel ins Handy schaut. Aber ich meine, ich muss jetzt auch so ein bisschen Partei für die Eltern ergreifen. Ich meine, es haben halt auch viele. Ich sehe das auch schon bei uns. Also ich meine, meine Kinder sind noch nicht in der Schule, aber bei der Kita abholen. Die einen kommen im Fall die Eltern total gestresst. Merkst du, die haben jetzt gerade einen Arbeitstag hinter sich, aber müssen immer noch in irgendeinem Call sein, müssen immer noch erreichbar sein. Also ich meine, es ist natürlich ein bisschen ein Krux, das Ganze.
0: Welt, genau. Ich glaube, es geht wirklich ums Bewusstmachen.
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0: Sorry, du hast mir das Handy.

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0: zum gemütlich loslegen im Tag.
1: Das nach der 8. für euch parat gemacht. Und dann, was haben wir sonst noch auf dem Menü an dem Mittwochsmorgen?
0: Das ist nicht so ein bisschen der Espresso-Shot, The Weeknd, Blinding Lights oder Katy Perry.
1: Kommt daher wie ein gutes gewürztes Butterbrot. Ich weiß auch nicht warum. Aber das ist einfach ein grossartiger. Ein grossartiger Song schmeckt eben immer, egal wenn man den zu sich führt. Guten Morgen zusammen.
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8: Hallo zusammen, das ist der Pede. Also nein und nochmal nein.
1: Wieso, dass sich der Radio 24-Hörer Pede so aufregen muss, das hören wir gerade um 10.08 Uhr bei Radio 24. Morgen an dem Mittwoch, es ist 8 Uhr, jetzt gibt's News.
9: Ich bin der Felix Haldimann, guten Morgen.
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11: Der Schweizer Maschinenbauer Burkhardt Compression plant am Standort Winterthur den Abbau von bis zu 150 Stellen. Bis zu 70 weitere Stellen sollen im Ausland gestrichen werden, berichtet SRF. Der Kompressorenhersteller will damit auf die erwartet geringere Auslastung in den kommenden Quartalen reagieren und jährlich 20 Millionen Franken einsparen. Die Neutralitätsinitiative und die Ernährungsinitiative dürften an der Urne einen schweren Stand haben. Eine deutliche Mehrheit der befragten Stimmberechtigten lehnt die Vorlagen ab, wie eine Umfrage von Tamedia zeigt. Bei der Neutralitätsinitiative beträgt der Nein-Anteil 62%, bei der Ernährungsinitiative 65%. Nur die SVP-Basis stimmt der Neutralitätsinitiative zu. Bei der Ernährungsinitiative sind es Stammwähler der Grünen. Abgestimmt wird am 27. September. Ein 74-jähriger Schweizer steht heute in Bülach wegen des Todes seiner Ehefrau und seiner Tochter vor Gericht. Er soll die beiden vor anderthalb Jahren mit einem Küchenmesser getötet haben. Die Staatsanwaltschaft geht von mehrfachem Mord aus, hält den Mann zum Tatzeitpunkt aber für schuldunfähig. Sie fordert deshalb seine Verwahrung. Die rekordwarmen Meere in Europa werden durch den Klimawandel verursacht. Ohne ihn wären solche Temperaturen praktisch unmöglich, heißt es in einer Untersuchung mit Schweizer Beteiligung. Demnach liegen die Temperaturen an fast allen europäischen Küsten teils deutlich über dem Durchschnitt des Zeitraums von 1990 bis 2020.
0: Hallo zusammen, mit lieben Grüßen zu euch, die gerade unterwegs sind. Es klemmt auf Zürich, Wiedike, Brunau, Schöneichtunnel oder Milchbuchtunnel stadteinwärts. Dann beim Westring zwischen Durdorf Süden, nämlich Limmataler Kreuz, und Gegenrichtung zwischen Durdorf Nord und Zürich West. Auf dem Nordring zwischen Dietike und dem Gubrisch stocken zu Fürschicho. Oberland Autobahn zwischen Hegnau und dem Brütiseller Kreuz. Über den Seedamm, wenn ihr auf Rappi wollt, dort klemmt es. Und auf der A4 schon Fussrichtung Winti zwischen Adli und dem Lotterbuck-Tunnel und A1 in Fahrtrichtung Zürich, dann weiter zwischen den Frätiken und Zürich-Ost, wo es klemmt. Gute Fahrt euch!
1: Der einzige Tag über 30 Grad in dieser Woche, dass wir das noch erleben im August. Guten Morgen miteinander. Heute 31 Grad, es bläst auch noch so ein Wind, das frischt noch ein bisschen ab. Die Sonne scheint von früh bis spät.
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0: Hallo, Radio 24 ist da, guten Morgen.
1: Hallo zusammen, das ist der Baby. Also nein und nochmal nein.
0: Ja, da ist viel Emotion drin in diesem Thema.
2: Ja, es ist auch ein emotionales Thema. Es geht um den ersten Schultag. Also wenn das Kind in die erste Klasse kommt und Eltern, die im Schulzimmer dürfen dabei sein und den besonderen Moment dürfen geniessen und Eltern, die dann einfach am Handy sind und schon zuschauen.
0: Guter Bericht von einem Vater / Redakteur bei Watson, der da einen Bericht geschrieben hat, wie er das erlebt hat, wie ganz viele Eltern an den Handys waren. Etwa 200 Kommentare gibt es unter dem Bericht und wir haben das natürlich heute Morgen auch besprochen. Und auf das aber meldet sich der PD.
1: Also nein und nochmal nein. Am ersten Schultag muss niemand erreichbar sein. Die halbe Stunde, dreiviertel Stunde kann man das Handy auf Flugmodus schalten. Die Welt geht nicht unter. Das ist einmal passiert, dass mit euren Kind. Hey, macht das nicht kaputt, macht das am Kind nicht kaputt. Nehmt euch die Zeit für das. Das ist so wichtig. Und natürlich Vorbildfunktion. Schönen Tag euch.
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0: Morgen, Mittwoch. Schön verbringen wir den schönsten Tag der Woche zusammen. Also vor allem der wärmste, über 30 Grad. Der einzige Tag, der über 30 Grad ist in dieser Woche. Man kann sich das gar nicht vorstellen. Oder nach dieser Hitzewelle. Morgen dann wieder bedeckter. Und am Wochenende dann relativ okay bei 24 Grad. Wie sieht es aus auf der Straße?
1: Da haben wir zwei besondere Meldungen. Einerseits eine ausgelaufene Flüssigkeit auf der Fahrbahn, gerade bei der Einfahrt von der A1 Zürich Richtung Bern auf der Höhe von Megenwil, stocken es drum. Und A3 Chur in Richtung Zürich zwischen Pilten und Reichenburg staut wegen Arbeiten momentan. Gute Fahrt.
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0: So schöne Musik zum Verwachen. Ariana Grande, da bin ich an die 24 zum Einschlafen. Moment, jetzt bin ich aber ganz... Das ist jetzt ein Risiko, wenn ich das spiele, oder? Weil dann nickst du normalerweise gerade weg, Nina.
1: Es ist wirklich so, mir so verknüpft mit Schlafen. Es gibt so ein paar Hörspiele, wie eben zum Beispiel das, die drei Fragezeichen, die ich mir sehr häufig gönne zum Einschlafen.
0: Marion aus Baum hat sich gemeldet.
2: Also Nina, ich finde das sehr sympathisch, wenn du die drei Fragezeichen hörst, weil ich höre im Fall ab und zu den Globi. Wenn ich dann den Globi lasse, dann geht es mir gut, dann fuss ich gerade ein.
0: Das ist auch noch gut, oder?
1: Der Globi, ich glaube, der wäre mir zu hektisch.
0: Der
1: Globi wäre mir zu hektisch zum Einschlafen. Aber ich finde es grossartig, lass dich auch so etwas.
0: Ein Geschichtchen hören, oder?
1: Ja, Geschichtchen. Monoton zu erzählen.
0: Ist egal, mit wem ihr einschlafen, Hauptsache ihr wacht mit uns auf. Das ist die Aufstellung bei Radio 24. Morgen.

0: Almost.
1: Hast du auch Lust auf einen Iced Espresso?
2: Ein Iced Espresso?
1: Ja, weißt du, so, mit ein bisschen Eis drin. Oder ein Americano. Oder ein
2: mit einem Schuss Milch gern und Eiswürfel. Ich sage nicht nein.
1: Eis drin, in Form von einem Musikstück.
2: Aha, ja, gut, aber ich habe mich schon gefreut, wenn du mir so einen bringst.
1: Bringe ich dir gern.
2: Gut, da hätte ich aber lieber irgendeinen Drink.
1: Ich finde, es ist einfach ein schöner Sommersong. Und der passt zu dem Mittwoch, 19. August, wo der Sommer noch mal so richtig da ist. Über 30 Grad heute und angenehm eben, nicht so wie letzte und überletzte Woche.
2: Man mit der ganzen, es ist nicht so touch heiß.
1: Ja, es lasst dann als Windli.
2: Schön.
1: Lambada jetzt für uns. Also für euch. Also für uns alle. Guten Morgen. Das ist auch die 24.

0: fein gewesen, oder?
1: Der Eiskaffee, den du mir nicht gebracht hast.
0: Entschuldigung, es war ein dramaturgischer Kniff, gewesen, dass ich gesagt habe, wir trinken zusammen einen Eiskaffee.
1: Ich kann es jetzt nachtragend.
0: Manchmal muss man mit Requisiten arbeiten, mit Props, die nicht drin ist. Elizabeth Taylor, der Song von der Taylor Swift spielen wir in voller Länge für euch.
1: Oder Eva Max und Green Day.
0: Alles echte Songs hier bei uns bei Radio 24. Nichts künstlich. Guten Morgen miteinander. Jetzt sind gerade halb.
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0: Radio 24 an dem Mittwochmorgen, es ist 8:30.
5: Ich bin der Felix Haldimann, guten Morgen.
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6: Der Schweizer Maschinenbauer Burkhardt Compression plant am Standort Winterthur den Abbau von bis zu 150 Stellen. Bis zu 70 weitere Stellen sollen im Ausland gestrichen werden, berichtet SRF. Der Kompressorenhersteller will damit auf die erwartet geringere Auslastung in den kommenden Quartalen reagieren und jährlich 20 Millionen Franken einsparen. Die Neutralitätsinitiative und die Ernährungsinitiative dürften an der Urne einen schweren Stand haben. Eine deutliche Mehrheit der befragten Stimmberechtigten lehnt die Vorlagen ab, wie eine Umfrage von Tamedia zeigt. Bei der Neutralitätsinitiative beträgt der Nein-Anteil 62%, bei der Ernährungsinitiative 65%. Nur die SVP-Basis stimmt der Neutralitätsinitiative zu. Bei der Ernährungsinitiative sind es Stammwähler der Grünen. Abgestimmt wird am 27. September. Ein 74-jähriger Schweizer steht heute in Bülach wegen des Todes seiner Ehefrau und seiner Tochter vor Gericht. Er soll die beiden vor anderthalb Jahren mit einem Küchenmesser getötet haben. Die Staatsanwaltschaft geht von mehrfachem Mord aus, hält den Mann zum Tatzeitpunkt aber für schuldunfähig. Sie fordert deshalb seine Verwahrung. Die rekordwarmen Meere in Europa werden durch den Klimawandel verursacht. Ohne ihn wären solche Temperaturen praktisch unmöglich, heißt es in einer Untersuchung mit Schweizer Beteiligung. Demnach liegen die Temperaturen an fast allen europäischen Küsten teils deutlich über dem Durchschnitt des Zeitraums von 1990 bis 2020.
1: Liebe Grüße an unser Auto. Es braucht immer noch an vielen Ecken Geduld. Es wird aber langsam aber sicher ein Bier ein bisschen ruhiger. Also, wir fangen an in die Stadt Zürich. Rundum verstopft. Schön eigentlich Milchburgtunnel, Stadtiwärts zum Beispiel. Dann Westring zwischen Durdorf Nord und dem Limmataler Kreuz. Und auch in der Gegenrichtung zwischen Durdorf Nord und Zürich West klemmt es immer noch. Beim Nordring zwischen Dietiken und dem Kubrist. Auf der A4 schon Fuss Richtung Winti. Noch zwischen Adliken und dem Lotterburgtunnel. Und auf der A1 dann in Fahrt Richtung Zürich von St. Gallen her, zwischen Frediken und Zürich-Ost, wo es geht ein bisschen länger dauert. Außerdem immer noch Flüssigkeiten auf der Fahrbahn, auf der A1 Zürich Richtung Bern auf der Höhe von Megenwil, darum bitte dort vorsichtig fahren. Und auf der A3 Chur Richtung Zürich zwischen Pilten und Reichenburg hat sie beide Richtungen Stau. Dort ist ein Fahrstreifen blockiert wegen einer Baustelle. Gute Fahrt.
0: Wir schauen kurz raus. Wunderschön, der blaue Himmel, die Sonne scheint von früh bis spät, Temperaturen 31 Grad und mit einem Wind auch gar nicht einmal so heiß, wie es wirkt.
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0: Morgen.
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0: Hallo, hallo, 8.38 mit Radio 24.
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0: Diese Woche ganz speziell jeden Morgen eine Schülerin oder ein Schüler, der den ersten Schultag und die erste Schulwoche hat. Heute Morgen der 13-jährige Oskar aus Zürich, der gut gestartet ist.
3: Es war gut, wie dann meine Kollegen waren.
0: Schön. Also du bist jetzt in der zweiten Kante, Kante Küsnacht. Oskar, was möchtest du mal werden, wenn du grösser bist? Also du bist natürlich schon einiges. Die Frage ist, was möchtest du auch noch werden?
3: Ich glaube, ich will mal Arzt werden.
0: Ah, das klingt gut. Wichtig für unser Gesundheitssystem. Also Nina hat 3 Fragen vorbereitet.
3: Ja.
4: Jetzt nicht wirklich eine medizinische dabei.
3: Also.
0: Aber du kannst einmal den Joker ziehen und dann versuche ich dir zu helfen.
3: Ja.
4: Was gibt 4 mal 7?
3: 18.
4: Richtig. Die 3 Fragezeichen heissen Justus, Jonas, Peter Shaw und...
3: Joker.
0: Nein. Ich wollte sagen Bob Geldof, aber das stimmt wahrscheinlich
4: nicht. Stimmt, Bob. Wie viel, Bob Andrews, wie viel Grad hat einen rechten Winkel?
3: 90.
4: Jawohl, richtig, 90 Grad. Das ist der Toaster.
3: Danke vielmals.
4: Die erste Prüfung vom Tag schon bestanden.
0: Ah, das fühlt sich gut an, oder?
3: Ja.
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0: Ganz viel gute Musik für euch. Mittwoch jetzt gerade alle Farben, wo wir auch könnte live sehen am Argovia-Fest Anfang September.
1: Genau, am 5. September findet das statt auf dem Bierfeld. Da sieht man nämlich nebendurch immer schön auch noch Flugzeuge gehen und kommen. Also die Kleine ist gerade neben dem Flugplatz dort. Und eben alle Farben auf der Bühne. Dann haben wir noch alles. Der Ray Dalton ist dort. Cool Savage, der Baschi, ja. Anna Rossinelli, und eine riesige Party rundherum.
0: Und sehr schön gemacht. Es lohnt sich wirklich mal dort vorbeizugehen von unseren Kolleginnen und Kollegen von
1: Argovia. Es gibt übrigens auch so eine Achterbahn.
0: Ah ja, genau, ja, stimmt.
1: Und das Riesenrad, glaube ich
0: auch. Kirmes ist es auch ein bisschen. Ja.
1: Guten Morgen zusammen, hoi, da ist Radio 24 mit dem aktuellsten von unterwegs. Stau wegen einem Unfall auf der A4, Schaffhausen Richtung Winti, zwischen Adliken und Henkert. Staut also Gott. Gute Fahrt euch.
0: Temperaturen über 30 Grad, 31 Grad. Jetzt alle Farben, wie versprochen. Neuer Song Body Talk.

0: So einen guten Song. Einmal 10-mal besser als die Schulaufgaben, die sie uns gegeben haben.
1: 9 guten Morgen wieder an die 24. Die Schule ist wieder gestartet. Und dann hat die Radio 24-Redaktion gefunden, es wäre doch lustig.
2: Mega lustig.
1: Das Aufsteller-Team und das Moderationsteam von Radio 24 mal mit Schulwissen zu testen.
3: Das ist ja logisch. Ist klar, hä?
2: All das Zeug, das mega weit her ist und wo man schon damals nicht haben können oder nicht wählen können. Zum Beispiel Deutsch, dort.
1: Fall.
2: Ich habe zuerst mega lange überlegen, was ist ein Fall? Und dann habe ich das in einem Satz müssen zuordnen, genau. Welcher Fall hat was. Was?
1: Du kennst nur noch True Crime und den Fall, oder?
4: Akkusativ ist wahrscheinlich er schreibt und ihr, wem ist der. Genitiv.
1: Gut, also wir haben andere Stärken, zum Beispiel gute Musik spielen, wenn ihr ein Video schauen wollt, unsere Social-Media-Kanäle sind voll von diesen
2: Videos. Ich kann super gut Französisch.
5: Oui, oui, oui, oui. 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

0: Schönen Tag, schöne Frisur, schöne Musik.
1: Ich habe eine schöne Frisur. Oder die Leute draußen, oder du?
0: Wir alle haben eine schöne Frisur. Es ist immer auch eine Einstellungssache.
1: Okay. Schön.
0: Findest du nicht?
1: Also ich finde meine Frisur jetzt nicht schön. Deine ist natürlich traumhaft, wie immer.
0: Auf jeden Fall. Zwei Weise jetzt gerade morgen.
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0: Es ist 9 Uhr. Guten Morgen, das ist die 24.
6: Ich bin der Felix Haldimann. Guten Morgen.
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8: Der Schweizer Maschinenbauer Burkhardt Compression plant am Standort Winterthur den Abbau von bis zu 150 Stellen. Bis zu 70 weitere Stellen sollen im Ausland gestrichen werden, berichtet SRF. Der Kompressorenhersteller will damit auf die erwartet geringere Auslastung in den kommenden Quartalen reagieren und jährlich 20 Millionen Franken einsparen. Die Neutralitätsinitiative und die Ernährungsinitiative dürften an der Urne einen schweren Stand haben. Eine deutliche Mehrheit der befragten Stimmberechtigten lehnt die Vorlagen ab, wie eine Umfrage von Tamedia zeigt. Bei der Neutralitätsinitiative beträgt der Nein-Anteil 62%, bei der Ernährungsinitiative 65%. Nur die SVP-Basis stimmt der Neutralitätsinitiative zu. Bei der Ernährungsinitiative sind es Stammwähler der Grünen. Abgestimmt wird am 27. September. Israel hat im Gazastreifen gestern Abend bei einem Angriff 6 Menschen getötet. Israels Armee teilte mit, sie habe mehrere Kommandeure der islamistischen Terrororganisation Hamas in der Stadt Gaza ins Visier genommen. Sie sollen Angriffe auf israelische Soldaten im Gazastreifen geplant haben. Die Angaben lassen sich nicht unabhängig überprüfen. Die rekordwarmen Meere in Europa werden durch den Klimawandel verursacht. Ohne ihn wären solche Temperaturen praktisch unmöglich, heißt es in einer Untersuchung mit Schweizer Beteiligung. Demnach liegen die Temperaturen an fast allen europäischen Küsten teils deutlich über dem Durchschnitt des Zeitraums von 1990 bis 2020. Besonders stark betroffen ist der westliche Teil des Mittelmeers sowie der Atlantik bei Spanien und Frankreich, schreibt die Organisation World Weather Attribution.
1: Hallo zusammen, mit liebsten Grüßen zu euch ins Auto A3 Zürich Richtung Chur zwischen Reichenburg und Bilten. Hat Stau wegen einem Unfall. Man behalten auf dem Laufenden und ebenfalls Stau wegen einem Unfall auf der A4 Schaffhausen Richtung Windi zwischen Dadlicken und Henker. Sonst noch ein bisschen Morgenverkehr, nicht mehr allzu grob. Gute Fahrt.
0: Sonnenbrille. Heute ist wieder der Sonnenbrille-Mittwoch, Temperaturen über 31 Grad. Das ist der einzige Tag, wo wir Temperaturen über 30 Grad haben in dieser Woche. Ab morgen wieder bedeckter. Aber heute noch richtig schön zum Geniessen. Vor allem ist es nicht so heiß. Es fühlt sich nicht so heiß an wegen dem Wind, der noch bläst.
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0: Wir sind Widmer und Rost.
1: Und wir sagen Hallo an dem Mittwochmorgen.
0: Wir haben Freude an dieser Sonne, die wieder da ist.

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0: Wir gleiten durch den wunderbaren Mittwoch durch. Und grüßen die Sonne mal so richtig. Ist ja der erste so Mittwochnachmittag für Schülerinnen und Schüler, die jetzt gestartet haben im Kanton Zürich. Da könnt ihr in die Party gehen. Haben wir ja schon mega lange nicht mehr gemacht. Guten Morgen, mit den besten Songs begleiten wir euch. Shawn Mendes und Camila Cabello zum Beispiel für euch. Oder ein anderes Duo, Taya Cruz und Kylie Minogue. All das und noch vieles, vieles, vieles mehr. Bis zum 10 Uhr für euch.
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1: Es macht einfach immer wieder Spass mit Hecht. Das ist Radio 24. Wir sind die Aufsteller jeweils ab 5 Uhr für euch da. Sonnigen Mittwoch allerseits. Mit bester Musik, die euch begleitet. Einer von euren Lieblingssongs gibt es jetzt. Terry Crews, Kylie Minogue, Higher. 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
13: Ich bin der Felix Haldimann.
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13: Im Wallis sind zwei Bergsteiger gefunden worden, die seit 34 Jahren vermisst wurden. Ein Wanderer entdeckte auf dem Triftgletscher bei Saasgrund menschliche Überreste. DNA-Analysen zeigen nun, es handelt sich um zwei Belgier, die 1992 verschwunden waren. Laut der Walliser Kantonspolizei werden durch schmelzende Gletscher immer wieder jahrzehntealte Vermisstenfälle geklärt. Ein 35-jähriger Schweizer steht heute in Zürich wegen eines rechtsextremen Aufklebers vor Gericht. Er soll diesen in einem Quartier mit jüdischer Bevölkerung angebracht haben. Die Staatsanwaltschaft wirft ihm Diskriminierung und Aufruf zu Hass vor. Sie fordert eine unbedingte Geldstrafe von 7.500 Franken. Der Prozess beginnt um 2 Uhr nachmittags. Junge Asylbewerber aus Afghanistan können weggewiesen werden. Das hat das Bundesverfassungsgericht entschieden. Allerdings nur dann, wenn etwa jungen Afghanen keine besondere Gefährdung durch die Taliban-Regierung in Afghanistan drohe, schreibt das Gericht. Nach Ansicht des Gerichts hat sich die Sicherheitslage in Afghanistan seit der Machtübernahme der Taliban verbessert. Im Referenzurteil geht es um einen jungen Afghanen, der Ende des letzten Jahres ein Asylgesuch gestellt hatte. Für den Facebook-Konzern Meta hat ein potenziell folgenschwerer Prozess begonnen. Mehrere US-Bundesstaaten werfen dem Unternehmen vor, Kinder bewusst zu einer ausufernden Nutzung von Facebook und Instagram verleitet zu haben. Zugleich habe Meta Risiken vor Eltern und der Öffentlichkeit verborgen. Der Konzern weist die Vorwürfe zurück. Im Raum Zürich staut es auf dem Nordring Richtung St. Gallen zwischen dem Limmentaler Kreuz und dem Gubristunnel und auf dem Westring Richtung Basel zwischen Urdorf Nord und dem Limmentaler Kreuz. Dann klemmt es auch noch auf dem Westring Richtung Chur zwischen Birmsdorf und Zürich West und auf der A1 Richtung Zürich zwischen Effretiken und Zürich Ost. In der Region Aargau-Solothurn staut es auf der A1 Richtung Zürich zwischen der Verzweigung Bierfeld und Baden-West wegen Bauarbeiten. Der linke Fahrstreifen ist gesperrt. Dann klemmt es auch auf der A1 Richtung Bern zwischen Herkingen und Wangen an der Aare und auf der A3 Richtung Zürich zwischen Bruck und der Verzweigung Bierfeld.
14: Heute definitiv der schönste und wärmste Tag dieser Woche. Also je nachdem, was ihr als schön definiert. Morgen fällt es nämlich wieder an zu regnen und wird wieder ein bisschen schöner. Das ist ganz für mich persönlich eine sehr schöne Art von Wetter aktuell.
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14: Mein Name ist Anja Leibacher. Salut miteinander, schönen Mittwoch euch.
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Was eine Stimme von der Dua Lipa. Das ist Radio 24 mit ganz viel guter Launenmusik zu wunderschönem Wetter. Der Song hier im Hintergrund macht natürlich umso bessere Laune mit diesen tollen Instrumenten. Owl Wait heisst er und kommt von Mumford & Sons. Das ist Radio 24. 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
0: Es ist 11 Uhr.
2: Ich bin der Felix Haldimann.
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2: Dass Ende September beide Volksinitiativen abgelehnt werden dürften, sei keine Überraschung. Das sagt Politologe Sean Müller. Die neueste Umfrage, die heute von Tamedia veröffentlicht wurde, zeigt, dass rund zwei Drittel der Stimmbürgerinnen und Stimmbürger sowohl die Ernährungsinitiative als auch die Neutralitätsinitiative ablehnen. Auch die große Sichtbarkeit der Neutralitätsinitiative dürfte für ein Ja nicht ausreichen, sagt Müller.
3: Die Ablehnung ist doch sehr klar. Man hat eigentlich auch gedacht, dass sie auf einem höheren Niveau anfängt, weil ja, Neutralität ist ja schon etwas Urschweizerisches und das verstärken, wer kann schon dagegen sein, aber anscheinend sind ganz viele dagegen.
2: Nur die SVP-Basis stimmt der Neutralitätsinitiative zu. Junge Asylbewerber aus Afghanistan können weggewiesen werden. Das hat das Bundesverwaltungsgericht entschieden. Allerdings nur dann, wenn etwa jungen Afghanen keine besondere Gefährdung durch die Taliban-Regierung in Afghanistan drohe, schreibt das Gericht. Nach Ansicht des Gerichts hat sich die Sicherheitslage in Afghanistan seit der Machtübernahme der Taliban verbessert. Im Referenzurteil geht es um einen jungen Afghanen, der Ende des letzten Jahres ein Asylgesuch gestellt hatte. Im Wallis sind zwei Bergsteiger gefunden worden, die seit 34 Jahren vermisst wurden. Ein Wanderer entdeckte auf dem Triftgletscher bei Saasgrund menschliche Überreste. DNA-Analysen zeigen nun, es handelt sich um zwei Belgier, die 1992 verschwunden waren. Laut der Walliser Kantonspolizei werden durch schmelzende Gletscher immer wieder jahrzehntealte Vermisstenfälle geklärt. Im Raum Zürich staut auf der A1 Richtung Bern, ab die Etike bis zu der Verzweigung Bierfeld, geht etwa eine halbe Stunde länger. Dann staut es auch auf dem Nordring Richtung St. Gallen zwischen dem Limmataler Kreuz und dem Gubrisch-Tunnel und auf dem Westring Richtung Chur zwischen Birmensdorf und Zürich-West. In der Region Aargau klemmt es auf der A1 Richtung Zürich zwischen Magenwil und Baden-West wegen Bauarbeiten. Der linke Fahrstreifen ist gesperrt, geht etwa 10 Minuten länger. Und es klemmt auch auf der A3 Richtung Zürich zwischen Bruck und der Verzweigung Bierfeld.
4: Es sind rund 30 Grad heute, bis zu 33 Grad, sogar ganz viel Sonne. Gibt es ordentlich Wind, der dann am Nachmittag auch noch kommt. Und ab morgen kommt es dann wieder regnen und wird wieder ein bisschen kühler.
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4: Der Weg in Richtung Mittwochmittag. Mein Name ist Anja Leibacher. Salut miteinander.
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Da kommen jetzt Erinnerungen auf. Irgendwo verbindet doch alle mit dem Song von Adele irgendwo irgendetwas. Mindestens so eine Zeit. Das ist Someone Like You bei Radio 24. 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
8: Ich bin der Felix Haldimann.
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8: Dass Ende September beide Volksinitiativen abgelehnt werden dürften, sei keine Überraschung. Das sagt Politologe Sean Müller. Die neueste Umfrage, die heute von Tamedia veröffentlicht wurde, zeigt, dass rund 2/3 der Stimmbürgerinnen und Stimmbürger sowohl die Neutralitätsinitiative als auch die Ernährungsinitiative ablehnen. Bei der Ernährungsinitiative überrasche ihn die Zustimmung von fast 1/3 der Stimmbürgerinnen, sagt Müller.
9: Im Parlament hat ja niemand die Initiative unterstützt, was sehr selten ist. Es hat immer ein paar versprengte oder sogar einzelne Fraktionen, die Initiative unterstützt. Und trotzdem haben wir 31%, was nicht so weit weg ist von den 36% bei Neutralitätsinitiative.
8: Abgestimmt wird am 27. September. Beim heutigen Mordprozess in Bülach ist der angeklagte Rentner nicht erschienen. Der schwer demente 74-Jährige wurde dispensiert, wie die Vorsitzende Richterin sagte. Der Beschuldigte hatte vor 1,5 Jahren seine Ehefrau und seine Tochter mit mehr als 200 Messerstichen getötet. Laut Anklage war der Mann zum Tatzeitpunkt schuldunfähig. Er soll verwahrt werden. Trotz eigentlich hoher Nachfrage sind Kindertagesstätten in großen Schweizer Städten zu wenig ausgelastet. Einige der Kitas müssen deshalb schließen, wie der Verband der Kinderbetreuung Schweiz mitteilt. Ein Problem seien die hohen Betreuungskosten. Deshalb verzichtet rund die Hälfte der Familien auf eine familienergänzende Betreuung. Der Verband fordert von Bund, Kantonen und Gemeinden, dass sie mehr in die familienergänzende Bildung und Betreuung investieren. Im Raum Zürich lähmt auf dem Nordring Richtung St. Gallen zwischen dem Limmataler Kreuz und dem Gubrist und auf dem Westring Richtung Basel zwischen Urdorf Nord und dem Limmataler Kreuz. In der Region Aargau lähmt auf der A1 Richtung Zürich zwischen der Verzweigung Bierfeld und Baden-Westweg Bauarbeiten. Der linke Fahrstreifen ist gesperrt. Auch auf der A3 Richtung Zürich zwischen Bruck und der Verzweigung Bierfeld staut. Noch ein Blick zum Gotthard. In Norden geht es etwa 40 Minuten länger.
10: Heute noch einmal draussen zum Mittagessen, bevor es dann am Morgen kommt, kann regnen. Es kühlt dann auch wieder ein bisschen ab morgen. Wir machen uns langsam aber sicher in Richtung Herbst, aber noch nicht zu schnell verschreien. Es kann dann auch gut sein, dass es nächste Woche wieder auftut.
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10: Hallo miteinander, mein Name ist Anja Leibacher. Ich wünsche euch einen guten...
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10: Ich bin der Felix Haldimann.
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10: Trotz eigentlich hoher Nachfrage sind Kindertagesstätten in großen Schweizer Städten zu wenig ausgelastet. Einige der Kitas müssen deshalb schließen, wie der Verband der Kinderbetreuung Schweiz mitteilt. Ein Problem seien die hohen Betreuungskosten. Deshalb verzichtet rund die Hälfte der Familien auf eine familienergänzende Betreuung. Der Verband fordert von Bund, Kantonen und Gemeinden, dass sie mehr in die familienergänzende Bildung und Betreuung investieren. Beim heutigen Mordprozess in Bülach ist der angeklagte Rentner nicht erschienen. Der schwer demente 74-Jährige wurde dispensiert, wie die Vorsitzende Richterin sagte. Der Beschuldigte hatte vor 1,5 Jahren seine Ehefrau und seine Tochter mit mehr als 200 Messerstichen getötet. Laut Anklage war der Mann zum Tatzeitpunkt schuldunfähig. Er soll verwahrt werden. Für den Facebook-Konzern Meta hat ein potenziell folgenschwerer Prozess begonnen. Mehrere US-Bundesstaaten werfen dem Unternehmen vor, Kinder bewusst zu einer ausufernden Nutzung von Facebook und Instagram verleitet zu haben. Zugleich habe Meta Risiken vor Eltern und der Öffentlichkeit verborgen. Der Konzern weist die Vorwürfe zurück. Im Raum Zürich lämmt es auf dem Nordring Richtung St. Gallen zwischen dem Limmataler Kreuz und dem Gubrist und auf dem Westring Richtung Basel zwischen Urdorf Nord und dem Limmataler Kreuz. In der Region Aargau lämmt es auf der A1 Richtung Zürich zwischen der Verzweigung Bierfeld und Baden West wegen Bauarbeiten. Der linke Fahrstreifen ist gesperrt. Auch auf der A3 Richtung Zürich zwischen Bruck und der Verzweigung Bierfeld staut. Noch ein Blick zum Gotthard. In Norden geht es etwa 40 Minuten länger.
11: Heute rund 30 bis 33 Grad und ganz viel Sonne. Geniessen Sie noch einmal, vielleicht jetzt Mittwochnachmittag, noch einmal in die Body, bevor es morgen wieder tendenziell eher anfängt zu regnen. Es wird wieder ein bisschen kühler und vielleicht sogar ein bisschen angenehmer.
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11: Grüezi zusammen, mein Name ist Anja Leibacher. Schön sind wir alle miteinander so unterwegs heute.
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Sabrina Carpenter bei Radio 24. Und man muss ja sagen, diese Woche hat die Schule wieder angefangen. Und für alle Eltern ist das wahrscheinlich wieder ein riesengroßer Stress. Die Kinder kommen heim und Hausaufgaben machen. Nebenzu sollte man haushalten, vielleicht noch arbeiten, kochen, putzen, was weiss ich nicht noch alles. Ihr seid definitiv alles Superhelden und Superheldinnen. Und das ist für euch Superheroes von A Descript.

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13: Der Bundesrat rechnet für dieses Jahr mit einem Überschuss. Budgetiert war eigentlich ein Verlust. Laut Mitteilung geht der Bundesrat von einem Plus von rund 800 Millionen Franken aus. Budgetiert war ein Verlust von 700 Millionen Franken. Vor allem höhere Gewinnsteuern sind der Grund für die Abweichung nach oben. Diese stammen hauptsächlich von wenigen Unternehmen in den Kantonen Luzern und Basel-Stadt. Nach einem Angriff unter der Zürcher Hartbrücke sucht die Polizei Zeugen. Ein 31-jähriger Deutsche wurde nach dem WM-Viertelfinal zwischen Argentinien und der Schweiz von mehreren Personen mit Fäusten und Fußtritten attackiert. Er erlitt schwere Kopfverletzungen, wie die Stadtpolizei Zürich heute mitteilt. Der Angriff ereignete sich bereits Mitte Juli. Trotz eigentlich hoher Nachfrage sind Kindertagesstätten in grossen Schweizer Städten zu wenig ausgelastet. Einige der Kitas müssen deshalb schließen, wie der Verband der Kinderbetreuung Schweiz mitteilt. Ein Problem seien die hohen Betreuungskosten. Deshalb verzichtet rund die Hälfte der Familien auf eine familienergänzende Betreuung. Der Verband fordert von Bund, Kantonen und Gemeinden, dass sie mehr in die familienergänzende Bildung und Betreuung investieren. Das Stadtspital Zürich behandelt akut Erkrankte neu auch zu Hause. Nach einer Erstbehandlung im Notfall des Triemlis können sich Patientinnen und Patienten auch zu Hause behandeln lassen. Das teilt die Stadt Zürich mit. Das Angebot setzt das Stadtspital Zürich gemeinsam mit der Hospital at Home AG und weiteren Dienstleistern wie etwa der Spitex um. Es staut auf der A1 Richtung Bern zwischen Dietikon und Baden-West. Das wegen Bauarbeiten. Die linke Fahrspur ist dort gesperrt. Ihr braucht etwa 20 Minuten länger als sonst. Ich wünsche allen unterwegs eine gute und sichere Fahrt.
14: Der Start in einem sehr warmen Mittwochnachmittag. Perfekt für in die Body, rund 33 Grad. Und ab morgen wird es wieder ein bisschen kühler, um die 25 Grad wieder. Und es kommt auch der Regen wieder retour.
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14: Grüezi zusammen, startet gut in den Mittwochnachmittag. Mein Name ist Anja Leibacher.
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6: Im Studio der Jonathan Ernst.
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6: Der Bundesrat rechnet für dieses Jahr mit einem Überschuss. Budgetiert war eigentlich ein Verlust. Laut Mitteilung geht der Bundesrat von einem Plus von rund 800 Millionen Franken aus. Budgetiert war ein Verlust von 700 Millionen Franken. Vor allem höhere Gewinnsteuern sind der Grund für die Abweichung nach oben. Diese stammen hauptsächlich von wenigen Unternehmen in den Kantonen Luzern und Basel-Stadt. Nach einem Angriff unter der Zürcher Hartbrücke sucht die Polizei Zeugen. Ein 31-jähriger Deutscher wurde nach dem WM-Viertelfinal zwischen Argentinien und der Schweiz von mehreren Personen mit Fäusten und Fußtritten attackiert. Er erlitt schwere Kopfverletzungen, wie die Stadtpolizei Zürich heute mitteilt. Der Angriff ereignete sich Mitte Juli. Die Schweizerische Flüchtlingshilfe kritisiert ein Urteil zur Wegweisung eines jungen Afghanen in sein Heimatland. Sie hält es für unzumutbar, dass Personen nach Afghanistan weggewiesen werden. Zuvor hatte das Bundesverwaltungsgericht entschieden, dass junge Afghanen wieder abgeschoben werden dürfen. Dies allerdings nur, wenn ihnen etwa keine besondere Gefährdung durch die Taliban-Regierung in Afghanistan drohe. Nach Ansicht des Gerichts hat sich die Sicherheitslage in Afghanistan seit der Machtübernahme der Taliban verbessert. Das Stadtspital Zürich behandelt akut Erkrankte neu auch zu Hause. Nach einer Erstbehandlung im Notfall des Triemlis können sich Patientinnen und Patienten auch zu Hause behandeln lassen. Das teilt die Stadt Zürich mit. Das Angebot setzt das Stadtspital Zürich gemeinsam mit der Hospital at Home AG und weiteren Dienstleistern wie etwa der Spitex um. Es stockt auf der A1 zwischen Dietikon und Baden-West, die beide richtigen und das wegen einer Baustelle. Richtung Bern braucht ihr etwa eine halbe Stunde länger, Richtung Zürich ungefähr 10 Minuten. Ich wünsche allen unterwegs eine gute Fahrt.
7: Ganz viel Sonne dürfen wir heute tanken. Es ist ein praktisch wolkenloser Himmel. Auch jetzt am Nachmittag dazu bis zu 31 Grad.
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7: Wir gehen zusammen durch den Nachmittag im Studio. Sven Stadelmann.
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Lieblingssender, Radio 24, am Mittwochnachmittag. Wir gehen zusammen durch den heissen Tag, wieder Temperaturen über 30 Grad. Und dazu gibt es ganz viel gute Musik für euch auf die Ohren. Der Ocean jetzt für euch bereit. Schön sind wir zusammen unterwegs bei Radio 24.

0: Hallo zusammen, das ist Radio 24. Kurz vor dem 3 mit ganz viel guter Musik. Olivia Dean in wenigen Augenblick für euch. Auch der Tom Gregory hilft uns, damit wir gut durch den Mittwochnachmittag kommen. Dafür haben sie die Sonnenbrille eingepackt. Für die optimale musikalische Begleitung sorgen wir von Radio 24.
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0: Punkt 3, schon die 24 und gehen zusammen durch den Mittwoch.
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4: Die Individualbesteuerung tritt 2032 in Kraft. Der Bundesrat hat sich für den spätesten möglichen Termin entschieden, wie er heute mitteilt. Die Landesregierung gewährt damit den Kantonen die längste mögliche Frist für die Umsetzung. Die Stadt Zürcher Bevölkerung stimmt über die Rückkehr der Entsorgungscoupons ab. Eine SVP-Initiative hat genügend Unterschriften gesammelt. Mit den vor 2 Jahren abgeschafften Coupons können jährlich bis zu 400 Kilo Sperrgut und andere Abfälle kostenlos entsorgt werden. Wann die Abstimmung stattfindet, ist laut der Stadt Zürich noch offen. Die anhaltende Trockenheit hat die Schweizer Alpwirtschaft in eine kritische Lage gebracht. Wegen des Futter- und Trinkwassermangels mussten bereits einige Betriebe ihre Tiere früher von den Alpen holen. Besonders stark betroffen sind der Jurabogen, die Westschweiz und Teile der Ostschweiz. Die Lage sei aber flächendeckend kritisch, wie der Schweizerische Alpwirtschaftliche Verband mitteilte. Die diesjährige Situation belaste auch die Talbetriebe, deren eigene Futterreserven durch den trockenen Sommer knapp seien. Bei Heimspielen der Schweizer Fußballnationalmannschaft der Frauen und Männer wird es künftig wieder Stehplätze geben. Das teilt der Schweizerische Fußballverband mit. Grundlage ist ein Entscheid des Europäischen Fußballverbands UEFA. Erstmals werden Stehplätze in Heimspielen gegen Slowenien Anfang Oktober in Luzern verfügbar sein.
0: Ein lieber Gruß zu uns Auto. Ihr müsst momentan aufbremsen auf dem Nordring und Westring, gerade auf mehreren Abschnitten. Dann A1 Zürich Richtung Bern ab Tietike bis Baden West Stauzeug Bauarbeiten. Dort die linke Spur gesperrt, mindestens 25 Minuten geht es länger. Auch wegen Bauarbeiten klemmt sie in die Gegenrichtung von Magenwil bis Baden West. Auch dort die linke Spur momentan gesperrt. Viel Geduld und eine gute Fahrt euch.
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0: Ein paar wenige Wolken hat es mehrheitlich aber strahlend sonnig mit bis zu 32 Grad jetzt am Nachmittag.
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0: Wir gehen zusammen durch den Mittwoch im Studio, der Sven Stadelmann.
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Das ist Radio 24, Fosterer People, haben wir gehört. Ein grossartiger Song für euren Mittwochnachmittag. Und jetzt gibt es für euch Schweizer Musik den Luca Henny mit Love Me Better. Pick me up.

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0: Das ist Radio 24. Wir gehen zusammen durch den Mittwoch, Nachmittag, 3:30. Und Taylor Swift, sie wartet auf uns in der nächsten halben Stunde. Ganz viele gute Musik, die uns begleitet im Schlusssport von diesem Arbeitstag. Kelly Clarkson, auch sie haben wir parat, da bei Radio 24, genau vor dem 4. Schön, sind wir da.
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0: kurz vor dem 4. Das ist Radio 24. Wir haben ganz viele gute Musik für euch parat. Unter anderem der Martin Garrix zusammen mit dem Ed Sheeran. Gerade nach dem Punkt. Wir begleiten euch auf eurem Weg Richtung Mittwoch-Feierabend. Unter anderem auch Lady Gaga haben wir parat, Just Dance, in der nächsten halben Stunde. Zuerst aber bestens informiert, dank dem News Update. Es ist 4 Uhr.
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1: Den Überschuss des Bundes in die Armee zu investieren, das sei eine gute Idee, das sagt der Luzerner FDP-Nationalrat Peter Schilliger. Heute ist bekannt geworden, dass der Bund alleine über die Gewinnsteuer fast 1,5 Milliarden Franken mehr einnehmen wird. Verteidigungsminister Pfister beantragt rund 1 Milliarde Franken für die Luftabwehr, was bei ihm gut ankomme, sagt Schilliger.
3: Ich finde den Ansatz, dass man mit dem Überschuss Investitionen in die Armee vorzieht, absolut richtig. Das unterstütze ich. Was ich nicht unterstütze, ist, dass man zusätzlich Mehrwertsteuer für die Militärausgaben zu decken.
1: Damit meint Schilliger die Pläne des Bundesrats, die Mehrwertsteuer während eines Jahres um 0,5% anzuheben. Die Stadt Zürcher Bevölkerung stimmt über die Rückkehr der Entsorgungscoupons ab. Eine SVP-Initiative hat genügend Unterschriften gesammelt. Mit den vor 2 Jahren abgeschafften Coupons können jährlich bis zu 400 Kilo Sperrgut und andere Abfälle kostenlos entsorgt werden. Wann die Abstimmung stattfindet, ist laut der Stadt Zürich noch offen. Die Individualbesteuerung tritt 2032 in Kraft. Der Bundesrat hat sich für den spätesten möglichen Termin entschieden, wie er heute mitteilt. Die Landesregierung gewährt damit den Kantonen die längste mögliche Frist für die Umsetzung. Die anhaltende Trockenheit hat die Schweizer Alpwirtschaft in eine kritische Lage gebracht. Wegen des Futter- und Trinkwassermangels mussten bereits einige Betriebe ihre Tiere früher von den Alpen holen. Besonders stark betroffen sind der Jurabogen, die Westschweiz und Teile der Ostschweiz. Die Lage sei aber flächendeckend kritisch, wie der Schweizerische Alpwirtschaftliche Verband mitteilte.
0: Ein ganz lieber Gruß zu uns Auto. Wir sind schon auf Brems auf dem Nordring und Westring, gerade auf mehreren Abschnitten. Dann in Aargau, ab dem Limmataler Kreuz her bis zum Barecktunnel verliert er rund eine Viertelstunde. Das auf mehreren Abschnitten. Dann in der Gegenrichtung Meggenwil bis Baden-West, Bauarbeiten. Linke Spur gesperrt. Dann Oberzürichsee, dort über den See am richtigen Rapperschwil. Bahnverkehr haben wir auch eine Meldung für euch. Und zwar ist der Bahnverkehr im Bahnhof Dietikon momentan eingeschränkt. Das wegen einer Fahrleitungsstörung. Das noch mindestens bis am 5. Viel Geduld und kommen gut ans Ziel.
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0: Viel Sonne dürfen wir jetzt noch tanken, es hat aber schon ein paar Wolken rum. Es bleibt trocken, morgen dann noch teils sonnig zum Start, am Nachmittag dann immer mehr Wolken und dann kann es gewittern und regnen kommen bei 27 Grad.
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0: Das ist euer Weg Richtung Mittwochabend. Schön, gehen wir zusammen.

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0: Das ist schon der 24. am Mittwochnachmittag und am Montag sind wir ja hier in der Region Zürich wieder in die Schule gestartet. Und zu diesem Anlass haben wir vor Radio 24 mal unser Schulwissen getestet. Tanja Leibacher zum Beispiel.
1: Das ist Französisch. Das kann ich nicht.
2: Portemonnaie.
1: Ich sage, man schreibt es so. Es stimmt nicht. Ich habe in der Primar mal in einem Diktat Vogel mit F geschrieben. In Mathe bin ich besser gewesen.
0: Ja, also bei der Schule hätten wir alle nötig. Aber was auf alle Fälle entstanden ist, ist ein lustiges Video und das könnt ihr nachschauen bei uns auf Instagram.

Ein schöner Song zum langsam aber sicher an Feierabend denken. Das ist schon die 24 und wir begleiten euch in der Feierabend, die hoffentlich immer näher kommt. Miley Cyrus jetzt für euch, End of the World. Der dritte Arbeitstag der Woche geht langsam aber sicher zu Ende.

0: Wir starten langsam, aber sicher in den Mittwoch-Feierabend rein. Schon die 24. Wir haben ganz viel gute Musik. Tiffany Harris, Vertigo gibt es für euch vor 5 Uhr an dem Abend, wo wir die Sonnenbrille definitiv brauchen. Temperaturen bei rund 30 Grad. Und bevor der Morgen ein bisschen die Abkühlung in Form von Regen im Verlauf des Tages kommt, Shawn Mendes jetzt für euch auf die Ohren in der nächsten halben Stunde. Und auch der Rasmus haben wir für euch bereit in The Shadows. Grossartiger Song zum Radio aufdrehen. Spätestens bei dem dann aber langsam, aber sicher im Feierabend gehen.
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0: Das ist Radio 24. Wir starten zusammen in Mittwochabend. Jetzt ist es dann gerade 4:30.
16: Im Studio der Jonathan Ernst.
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16: Die Individualbesteuerung tritt 2032 in Kraft. Der Bundesrat hat sich für den spätesten möglichen Termin entschieden, wie er heute mitteilt. Die Landesregierung gewährt damit den Kantonen die längste mögliche Frist für die Umsetzung. Die anhaltende Trockenheit hat die Schweizer Alpwirtschaft in eine kritische Lage gebracht. Wegen des Futter- und Trinkwassermangels mussten bereits einige Betriebe ihre Tiere früher von den Alpen holen. Besonders stark betroffen sind der Jurabogen, die Westschweiz und Teile der Ostschweiz. Die Lage sei aber flächendeckend kritisch, wie der Schweizerische Alpwirtschaftliche Verband mitteilte. Die diesjährige Situation belaste auch die Talbetriebe, deren eigene Futterreserven durch den trockenen Sommer knapp seien. Der Bundesrat will fast 1 Milliarde Franken für die Luftabwehr. Wegen der verschärften Bedrohungslage will der Bundesrat die Luftabwehr in der Schweiz schneller stärken. Er beantragt dafür beim Parlament einen Zusatzkredit von 970 Millionen Franken, wie er mitteilt. Das KI-Unternehmen OpenAI weitet das Werbegeschäft mit seinem Chatbot ChatGPT auf Europa aus. Die Werbung wird am kommenden Montag in 31 europäischen Märkten aktiviert, auch in der Schweiz. Um das Vertrauen der Nutzerschaft nicht zu gefährden, will OpenAI die Werbeinhalte optisch von den Chat-Inhalten unterscheidbar machen, teilt das Unternehmen mit. Gleichzeitig versprach das Unternehmen, dass Werbetreibende keinen Zugriff auf Chatverläufe erhalten. Wer keine Werbung will, kann ein kostenpflichtiges Abo lösen.
0: Lieber Gruß zu unserem Auto, der Nordring, dort Richtung St. Gallen ab Seebach bis zum Brüttiseller Kreuz. Staus wegen einem Unfall, die linke Spur momentan blockiert. Dann kommt sowieso auf dem Nordring und Westring gerade auf mehreren Abschnitten. In Aargau ab Dietikon bis zum Barrecktunnel, rund 20 Minuten, die er verliert. Und dann haben wir auch noch über den Zürichsee, über den Seedamm, Richtung Rapperswil Stau. Und auch im Bahnverkehr happert es momentan im Bahnhof Dietikon. Das wegen einer Fahrleitungsstörung noch mindestens bis am 5.
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0: Sonnenbrille, die brauchen wir auch jetzt am Feierabend. Es hat zwar ein paar Wolken rum, die stören aber nicht weiter. Die Temperaturen bei rund 30 Grad morgen. Ein Mix aus Sonne und Wolken mit vor allem am Nachmittag und am Abend Gewitter.
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0: Wir starten zusammen im Mittwochabend im Studio der Sven Stadelmann.
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0: Das ist schon die 24 am Mittwoch, wo wir uns am Morgen gefragt haben, was hört ihr, um gut einschlafen zu können. Zum Beispiel Marion aus Bauma im Zürich Oberland hat sich gemeldet.
1: Ich höre im Fall ab und zu den Globi. Wenn ich dann den Globi lasse, dann geht es mir gut. Dann fuss ich es gerade ein.
0: Ja, einfussen tut auch Daniel Leibacher jeden Abend mit ganz viel Hörspiel. Was hörst du so? Nicht den Globi, oder?
2: Nein, ich höre die drei Fragezeichen, TKKG, manchmal fünf Freunde. Es muss irgendein Rätsel muss gelöst werden. Irgendein Verbrecher muss gefangen werden.
0: Habe ich mich auch schon gefragt, ob ich das kann. Aber ich kann tatsächlich kein Hörspiel hören, weil mich nimmt es immer Wunder, was passiert am Schluss, dann, wenn ich eben schlafen würde.
2: Ja, also, du musst schon ein paar Mal gehört haben, dass du weißt, wer der Täter
0: ist. Aber jetzt ist ja langweilig.
2: Hey, das geht schon.
0: Hörst du immer wieder das gleiche Hörspiel zum Einschlafen?
2: Ja, ja. Ich höre sie eh nicht bis zum Schluss.
0: Ah, gut. Muss ich vielleicht auch mal probieren. Oder einfach die gute Musik bei Radio 24 zum Einschlafen hören. Help me.

Das ist schon die 24. One Republic haben wir gehört. Need Your Love. Und was braucht es für einen Mittwoch-Feierabend? Ganz viel gute Musik und die liefert euch Radio 24. Tina Turner gibt es jetzt für euch, der Beste. Ich hoffe, ihr könnt schon gleich in den Feierabend starten.

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0: kurz vor dem 5 bei Radio 24. Leonie zusammen mit dem Callum Scott wartet auf dem Weg in Feierabend. Und auch die Tiesto haben wir in der nächsten halben Stunde für euch parat. Und natürlich noch ganz viel mehr gute Musik. Schön verbringen wir den Mittwoch Feierabend zusammen.
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0: Mittwochabend haben wir. Punkt 5, da kommt das News-Update für euch.
8: Guten Abend, ich bin der Jonathan Ernst.
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8: Den Überschuss des Bundes in die Armee zu investieren, sei hochproblematisch, das sagt die Tessiner Grünen-Nationalrätin Greta Gysin. Heute ist bekannt geworden, dass der Bund alleine über die Gewinnsteuer fast 1,5 Milliarden Franken mehr einnehmen wird als budgetiert. Verteidigungsminister Martin Pfister beantragt fast 1 Milliarde Franken für die Luftabwehr, was bei Gysin nicht gut ankommt.
9: Man hat in diesen Bereichen können einsetzen, wo in den letzten Jahren sehr fest gespart worden ist, in der Bildung, in der internationalen Zusammenarbeit, in der Klimapolitik. Stattdessen findet man einfach zusätzlich fast 1 Milliarde für die Armee. Das ist hochproblematisch.
8: Weiter fordert Gysin, dass der Bund künftig weniger pessimistisch budgetiert. Bei der Kontrolle eines Mannes am Oberen Letten sind 2 Polizisten und 1 Polizistin verletzt worden. Die Einsatzkräfte sind gestern Abend wegen einer Auseinandersetzung zwischen 2 Männern ausgerückt. Die beiden gingen mit Flaschen und Stühlen aufeinander los, teilt die Stadtpolizei Zürich mit. Als die PolizistInnen den 19-Jährigen kontrollieren wollten, wehrte sich dieser massiv und griff sie tätlich an. Die verletzten Einsatzkräfte mussten zur Untersuchung ins Spital gebracht werden. Der Schutzstatus S für Ukrainerinnen und Ukrainer bleibt in der Schweiz mindestens bis zum 4. März 2028 bestehen. Neu erhalten ihn laut dem Bundesrat jedoch nur noch Personen, die ihre militärischen Pflichten in der Ukraine einhalten. Die Einschränkung betrifft also insbesondere Personen im wehrpflichtigen Alter, Reservisten und freiwillig Eingetretene. Für Personen, die bereits den Schutzstatus S haben, ändert sich nichts.
0: Ein lieber Gruß zu uns Auto. Vorsicht, wenn ihr auf der A4 Zürich Richtung Brunnen unterwegs sind im Islisberg-Tunnel, liegen die Sachen auf der Autobahn, dort die rechte Spur momentan gesperrt. Dann Schöneich-Tunnel statt auswärts, auch dort liegen Sachen auf der Autobahn, das zwischen Schwammendingen und Aubruck. Fahren auch dort besonders vorsichtig. Gotthard-Tunnel in beide Richtungen gesperrt wegen einem Pannenfahrzeug. Und einen Unfall haben wir auf dem Nordring Richtung St. Gallen, Baffolter bis zum Brütiselenkreuz. Dort die linke Spur momentan zu. Und dann klemmt es sowieso auf dem Nordring und Westring auf mehreren Abschnitten Richtung Aargau, ab die Etikette bis zum Barecktunnel. 20 Minuten, die man dort verliert. Und am oberen Zürichsee, dort staut es über den Seedamm Richtung Rapperschwil. Ganz viel Geduld und eine gute Fahrt wünsche ich.
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0: Sonnenbrille, die brauchen wir jetzt am Abend. Es ist ziemlich sonnig mit bis zu 30 Grad. Morgen dann viel Wolken rum. Morgen ab und zu sonnig, dann aber immer mehr, was zutut. Und am Nachmittag und Abend kommt es regnen und gewittern. Das bei 27 Grad.
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0: Wir gehen zusammen in den Mittwochabend rein. Schön haben wir eingestellt.

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Das ist Radio 24, 12 ab 5. Und er da, der Nico Santos, begeistert uns mit ganz viel grossartiger Musik. Er selber macht auch gerne mal einen Ausflug in die Schweiz, zum Beispiel beim 6 Leute das Jahr ist er ja auch gewesen und begeistert gewesen davon. Und wenn er von der Schweiz begeistert ist, können wir das ja, was seine Musik anbelangt, nur zurückgeben, dass uns dass seine Musik in uns begeistert. So geht's. Und darum hören wir uns jetzt All-Time High zusammen an, auf dem Weg in den Mittwoch-Feierabend. Schön, sind wir da bei Radio 24. Let's

Das ist Radio 24. Wir bringen zusammen den Mittwoch Feierabend. Den dritten Arbeitstag der Woche haben wir hinter uns gebracht. Das heisst, es geht langsam, aber sicher wieder Richtung Wochenende. Ja, Mitte Woche. Ich hoffe, ihr könnt euren Mittwochabend geniessen. Taylor Swift gibt es jetzt für euch.

0: Neue Musik von Alex Warren, da bei Radio 24, Passenger, haben wir gehört. Der Harry Styles gerade nach der halben für euren Weg in Feierabend. Ray Garvey, auch er, schaut vorbei und auch der Tayo Cruz haben wir parat. Das ist Radio 24 am Mittwochabend.
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3: Das sehen Sie heute Abend in der Zürich News. Historischer Tiefstand. Noch nie hat der Zürichsee so wenig Wasser gehabt. Die Boote liegen auf dem Trocknen. Wieder eine Abstimmung über mehr Lohn für die Zürcher Gemeinderäte. Für die SVP ist es eine Zwängerei, für die FDP demal gerechtfertigt. Und weil die Limmat zu wenig Wasser hat, müssen Gäste von der traditionellen Hirsebreifahrt von den Schiff auf Bus umsteigen.
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0: Bestens informiert, das ist Radio 24 um 5:30.
8: Guten Abend, ich bin der Jonathan Ernst.
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8: Der Schutzstatus S für Ukrainerinnen und Ukrainer bleibt in der Schweiz mindestens bis zum 4. März 2028 bestehen. Künftig erhalten den Schutzstatus neu nur noch Personen, die ihre militärischen Pflichten in der Ukraine einhalten. Damit folgt die Schweiz den EU-Staaten, heißt es vom Bundesrat in einer Mitteilung. Betroffen sind also insbesondere Menschen im wehrdienstpflichtigen Alter, Reservisten sowie Personen, die sich freiwillig den Streitkräften angeschlossen haben. Für Personen mit bereits bestehendem Schutzstatus S ändert sich nichts. Ermittler haben einen zweiten Verdächtigen des Nord Stream-Anschlags vor knapp 4 Jahren gefasst. Ein Verdächtiger, der 2022 am Sprengstoffanschlag an den Nord Stream Pipelines beteiligt gewesen sein soll, sitzt bereits in deutscher Untersuchungshaft. Ein zweiter wurde zwar im vergangenen Herbst in Polen gefasst, allerdings nicht nach Deutschland ausgeliefert. Nun wurde der Ukrainer heute in Kroatien erneut gefasst. Bei den Sprengungen wurden die Nord Stream Pipelines, wovon eine russisches Erdgas nach Deutschland brachte, schwer beschädigt. Das KI-Unternehmen OpenAI weitet das Werbegeschäft mit seinem Chatbot ChatGPT auf Europa aus. Die Werbung wird am kommenden Montag in 31 europäischen Märkten aktiviert, auch in der Schweiz. Um das Vertrauen der Nutzerschaft nicht zu gefährden, will OpenAI die Werbeinhalte optisch von den Chat-Inhalten unterscheidbar machen, teilt das Unternehmen mit. Gleichzeitig versprach das Unternehmen, dass Werbetreibende keinen Zugriff auf Chatverläufe erhalten. Wer keine Werbung will, kann ein kostenpflichtiges Abo lösen.
0: Ein lieber Grüße zu uns, Auto Nordring und Westring verstopft, gerade auf mehreren Abschnitten. Es hat dort auch einen Unfall gegeben. Darum staut es ab Affolter bis zum Brütiseller Kreuz, linke Spur dort blockiert. Dann in Aargau ab Dietike bis zum Barrecktunnel, 20 Minuten, wo ihr auf mehreren Abschnitten verliert. Und wenn ihr weiterfahrt ab Baden-West bis Lenzburg, dort stockt es momentan. Dann oben den Zürichsee, dort braucht ihr auch noch Geduld. Über den See dann richtig Rapperschwil. Kommen gut und sicher ans Ziel.
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0: Ein paar Wochen hat es rum, mehrheitlich ist es aber sonnig mit blauem Himmel und Temperaturen von rund 30 Grad. Morgen dann ein Mix aus Sonne und Wolken mit am Nachmittag immer mal wieder Regen und Gewitter, das bei 26 Grad.
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0: Wir gehen zusammen durch den Mittwochabend im Studio, der Sven Stadelmann.
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0: Euer Mittwochfeierabend bei Radio 24. Und am Montag sind wir ja auch hier in der Region Zürich wieder in die Schule gestartet. Und zu diesem Anlass haben wir von Radio 24 mal unser Schulwissen wollen testen. Unsere Anja Leibacher zum Beispiel.
1: Das ist Französisch. Das kann ich nicht.
2: Portemonnaie.
1: Ich sage, man schreibt es so. Es stimmt nicht. Ich habe in der Primar mal in einem Diktat Vogel mit F geschrieben. In Mathe bin ich besser.
0: Ja, also ein bisschen Schule hätten wir doch alle nötig. Aber was auf alle Fälle entstanden ist, ist ein lustiges Video. Das könnt ihr anschauen bei uns auf Instagram.
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0: kurz vor dem 6 in der Studio 24. Sie, da müssen wir schon fast nicht mehr vorstellen. Shakira, unser momentane Nummer 1 Hit im Radio 24 Countdown. Und auch Elton John zusammen mit Britney Spears haben wir parat nach der 6. Ganz viel gute Musik bei Radio 24, damit ihr euren Feierabend könnt geniessen könnt.
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0: Punkt 6, Radio 24 am Mittwochabend.
5: Guten Abend, ich bin der Jonathan Ernst.
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5: Der Schutzstatus S für Ukrainerinnen und Ukrainer bleibt in der Schweiz mindestens bis zum 4. März 2028 bestehen. Künftig erhalten den Schutzstatus neu nur noch Personen, die ihre militärischen Pflichten in der Ukraine einhalten. Damit folgt die Schweiz den EU-Staaten, heißt es vom Bundesrat in einer Mitteilung. Betroffen sind also insbesondere Menschen im wehrdienstpflichtigen Alter, Reservisten sowie Personen, die sich freiwillig den Streitkräften angeschlossen haben. Für Personen mit bereits bestehendem Schutzstatus S ändert sich nichts. Bei der Kontrolle eines Mannes am Oberen Letten sind zwei Polizisten und eine Polizistin verletzt worden. Die Einsatzkräfte sind gestern Abend wegen einer Auseinandersetzung zwischen zwei Männern ausgerückt. Die beiden gingen mit Flaschen und Stühlen aufeinander los, teilt die Stadtpolizei Zürich mit. Als die PolizistInnen den 19-Jährigen kontrollieren wollten, wehrte sich dieser massiv und griff sie tätlich an. Die verletzten Einsatzkräfte mussten zur Untersuchung ins Spital gebracht werden. Der Tessiner Regierungsrat Claudio Zali musste nach verschiedenen Affären zurücktreten, unter anderem wegen einer geleakten Tonaufnahme. Nun wurde die Frau, welche diese veröffentlicht hatte, tot im Luganersee bei Melide aufgefunden, wie RSI berichtet. Die Todesursache sei noch unklar, die Staatsanwaltschaft hat Ermittlungen aufgenommen. Auch ein mutmaßlicher Übergriff auf die Frau vor rund 10 Tagen werde geprüft. Einen Zusammenhang zwischen beiden Vorfällen gebe es bislang nicht, die Ermittler würden dies aber auch nicht ausschließen.
0: Ein lieber Gruß zu uns Autos. Ich nehme momentan an der üblichen Stelle im Feierabendverkehr. Das ist unter anderem der Nordring und Westring und auch in Aargau. Ab die Etikon bis zum Barecktunnel führen da immer noch rund eine Viertelstunde auf mehreren Abschnitten. A1 Zürich Richtung Bernabbad West bis Lenzburg. Und dann kommt es auch noch über den Seedamm Richtung Rapperswil. Ganz eine gute Fahrt wünsche ich euch.
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0: Sonnenbrille, die gehört zum Utensil, das wir brauchen heute Abend. Es ist sehr sonnig bei 30 Grad. Morgen Mix aus Sonne und Wolken mit Regen am Nachmittag und Abend.
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0: Schön verbringen wir den Mittwochabend zusammen.

0: Das ist die 24 am Mittwoch, wo wir uns am Morgen gefragt haben, was hört ihr, um gut einschlafen können. Zum Beispiel Marion aus Bauma im Zürich Oberland hat sich gemeldet.
1: Ich höre im Fall ab und zu den Globi. Wenn ich dann den Globi höre, dann geht es mir gut. Dann fuße ich gerade ein.
0: Ja, einfusen tut auch Daniel Leibacher jeden Abend mit ganz viel Hörspiel. Was hörst du so? Nicht den Globi, oder?
2: Nein, ich höre die drei Fragezeichen. TKKG, manchmal fünf Freunde. Es muss irgendein Rätsel muss gelöst werden. Irgendein Verbrecher muss gefangen werden.
0: Habe ich mich auch schon gefragt, ob ich das kann. Aber ich kann tatsächlich kein Hörspiel hören. Weil mich nimmt immer Wunder, was passiert am Schluss, dann, wenn ich eben schlafen würde.
2: Ja, also, du musst schon ein paar Mal gehört haben, dass du weißt, wer der Täter
0: ist. Dann wird es ja langweilig.
2: Hey, das geht schon.
0: Los ist immer wieder das gleiche Hörspiel zum Einschlafen.
2: Ja, ja. Ich höre sie eh nicht bis zum Schluss.
0: Gut. Muss ich vielleicht auch mal probieren. Oder einfach die gute Musik bei Radio 24 zum Einschlafen hören.

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Euer Mittwochfeierabend mit ganz viel guter Musik. Das ist Radio 24 und jetzt gibt es Musik aus Deutschland von einer ganz sympathischen Dame, von der Leonie. Don't worry für euch.

0: gute Musik für euren Mittwochfeierabend. Auch in der nächsten halben Stunde unter anderem Olivia Dean für euch. Auch der von Glockenbach zusammen mit Klack-Klack Hammer parat. Und noch ganz viel mehr gute Musik vor dem 7. Da bei eurem Lieblingssender Radio 24.
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0: 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Jetzt ist es 6:30.
6: Guten Abend, ich bin der Jonathan Ernst.
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7: Ex-Raiffeisen-Chef Pierin Vinzenz hat am Zürcher Obergericht einen Freispruch gefordert. Bei den Schlussworten betonten Vinzenz und dessen Geschäftspartner Beat Stocker, dass sie die Raiffeisen und die Aduno nie schädigen wollten. Die Staatsanwaltschaft fordert Freiheitsstrafen von je 6 Jahren. Der Prozess dauerte 8 Tage. Bis ein Urteil gefällt ist, dürfte es mehrere Wochen dauern. Der Tessiner Regierungsrat Claudio Zali musste nach verschiedenen Affären zurücktreten, unter anderem wegen einer geleakten Tonaufnahme. Nun wurde die Frau, welche diese veröffentlicht hatte, tot im Luganersee bei Melide aufgefunden, wie RSI berichtet. Die Todesursache sei noch unklar, die Staatsanwaltschaft hat Ermittlungen aufgenommen. Auch ein mutmaßlicher Übergriff auf die Frau vor rund 10 Tagen werde geprüft. Einen Zusammenhang zwischen beiden Vorfällen gebe es bislang nicht, die Ermittler würden dies aber auch nicht ausschließen. Ermittler haben einen zweiten Verdächtigen des Anschlags auf die Nord Stream Pipelines vor knapp 4 Jahren gefasst. Ein mutmaßlich Beteiligter des Sprengstoffanschlags sitzt bereits in deutscher Untersuchungshaft. Ein zweiter war vergangenen Herbst in Polen festgenommen, aber nicht ausgeliefert worden. Nun wurde der Ukrainer in Kroatien erneut gefasst. Ein Impfstoff gegen Hautkrebs könnte schon nächstes Jahr zugelassen werden. Die Biotech- und Pharmaunternehmen Moderna und Merck erzielten mit einem mRNA-Impfstoff gegen den schwarzen Hautkrebs in einer klinischen Studie hoffnungsvolle Resultate. In Kombination mit einem Krebsmedikament konnte das Risiko eines Rückfalls und einer Ausbreitung des Krebses bei Testpersonen gesenkt werden. Das teilten die Konzerne mit, ohne genaue Zahlen zu nennen.
0: Ein lieber Gruß zu uns Auto. Es klemmt momentan an der üblichen Stelle im Feierabendverkehr. Das ist unter anderem der Nordring und Westring. Und auch in Aargau, ab Dietikon bis zum Barecktunnel, führen da immer noch rund eine Viertelstunde auf mehreren Abschnitten. A1 Zürich Richtung Bernabbau, der West bis Lenzburg. Und dann klemmt es auch noch über den Seedamm Richtung Rapperschwil. Ganz eine gute Fahrt wünsche ich euch.
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0: Ein paar Wochen hat es jetzt am Feierabend rum. Das bei um die 30 Grad. Es ist immer noch warm. Morgen ein Mix aus Sonne und Wolken. Mit vor allem am Nachmittag und Abend immer wieder Gewitter und Regen. Das bei 26 Grad.
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0: Geniessen euren Feierabend im Studio, der Sven Stadelmann.
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Brooklyn again. Glockenbach zusammen mit Glock Brooklyn. Das ist Radio 24. Wir gehen zusammen durch den Mittwoch. Und das hier, die Meghan Trainor, hilft uns, damit wir den Feierabend geniessen können. Schön, sind wir da.

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3: Guten Abend, ich bin der Jonathan Ernst.
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3: Die Schweiz übernimmt ein weiteres Sanktionspaket der EU gegen Russland. Das hat der Bundesrat heute beschlossen. Neu gelten unter anderem strengere Verbote rund um den Handel mit Flüssigerdgas. Erstmals aktiviert die Schweiz zudem ein Instrument gegen die Umgehung von Sanktionen über Drittstaaten. Dadurch werden bestimmte Exporte nach Kirgisistan verboten. Es ist das 20. Sanktionspaket seit Beginn des Angriffskriegs Russlands gegen die Ukraine. Ex-Raiffeisen-Chef Pierin Vinzenz hat am Zürcher Obergericht einen Freispruch gefordert. Bei den Schlussworten betonten Vinzenz und dessen Geschäftspartner Beat Stocker, dass sie die Raiffeisen und die Aduno nie schädigen wollten. Die Staatsanwaltschaft fordert Freiheitsstrafen von je 6 Jahren. Der Prozess dauerte 8 Tage. Bis ein Urteil gefällt ist, dürfte es mehrere Wochen dauern. Der Zürichsee hat momentan so wenig Wasser wie noch nie seit Messbeginn im Jahr 1951. Das zeigen Daten der Messstation des Bundes am Zürichhorn. Das hat Auswirkungen auf die Schifffahrt. So transportiert unter anderem die Autofähre Horgen-Meilen im Moment keine schwere Lastwagen. Ein Großbrand ist in Spanien vermutlich absichtlich gelegt worden. Davon geht die Regierung der Region Extremadura aus. Dort wurden bereits 10 Ortschaften mit insgesamt rund 700 Einwohnerinnen und Einwohnern evakuiert. Mehr als 200 Einsatzkräfte und über 20 Löschflugzeuge und Helikopter kämpfen gegen die Flammen. Unterdessen entspannt sich die Lage bei anderen großen Waldbränden in Spanien. Auf der A1 Richtung Bern zwischen der Einfahrt Dietika und dem Barek-Tunnel Stauz braucht dort mindestens 20 Minuten länger. Genauso auf der A2 Richtung Luzern zwischen Irstfeld und dem Seelisberg-Tunnel. Dort braucht ihr etwa 3/4 Stunde länger, das, weil das Tunnel mehrfach kurz gesperrt worden ist. Ich wünsche allen unterwegs eine gute und sichere Fahrt.
4: Ein paar Wolken hat es jetzt am Feierabend rum, das bei um die 30 Grad, ist immer noch warm, morgen ein Mix aus Sonne und Wolken, mit vor allem am Nachmittag und Abend immer wieder Gewitter und Regen, das bei 26 Grad.
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Das ist Musik, die man braucht am Mittwoch Feierabend. Coldplay, Viva la Vida bei Radio 24. Wir begleiten euch mit ganz viel guter Musik. Jetzt gibt es Musik aus Deutschland vom Kamerad.

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2: Guten Abend, ich bin der Jonathan Ernst.
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2: Ex-Raiffeisen-Chef Pierin Vinzenz hat am Zürcher Obergericht einen Freispruch gefordert. Bei den Schlussworten betonten Vinzenz und dessen Geschäftspartner Beat Stocker, dass sie die Raiffeisen und die Aduno nie schädigen wollten. Die Staatsanwaltschaft fordert Freiheitsstrafen von je 6 Jahren. Der Prozess dauerte 8 Tage. Bis ein Urteil gefällt ist, dürfte es mehrere Wochen dauern. Die Schweiz übernimmt ein weiteres Sanktionspaket der EU gegen Russland. Das hat der Bundesrat heute beschlossen. Neu gelten unter anderem strengere Verbote rund um den Handel mit Flüssigerdgas. Erstmals aktiviert die Schweiz zudem ein Instrument gegen die Umgehung von Sanktionen über Drittstaaten. Dadurch werden bestimmte Exporte nach Kirgisistan verboten. Es ist das 20. Sanktionspaket seit Beginn des Angriffskriegs Russlands gegen die Ukraine. Der Zürichsee hat momentan so wenig Wasser wie noch nie seit Messbeginn im Jahr 1951. Das zeigen Daten der Messstation des Bundes am Zürichhorn. Das hat Auswirkungen auf die Schifffahrt. So transportiert unter anderem die Autofähre Horgen-Meilen im Moment keine schwere Lastwagen. Hunderttausende Fische könnten diesen Sommer in der Schweiz sterben, weil Gewässer zu wenig oder gar kein Wasser haben. Das bestätigt nun auch der Schweizerische Fischereiverband. Die Situation sei dramatisch. Der Verband erhalte viele Bilder von ausgetrockneten Bächen und toten Fischen und Krebsen. Ein Problem sei, dass die Politik zu wenig für den Schutz der Fische mache und Fristen nicht einhalte. Die Lancierung einer neuen Volksinitiative zum Thema sei deshalb im Gespräch, heisst es weiter. Vor dem Seelisberg-Tunnel auf der A2 Richtung Norden braucht ihr ein paar Minuten mehr. Dort ist der Tunnel mehrfach kurz gesperrt worden. Darum also dort ein paar Minuten dazu rechnen. Sonst läuft es einigermaßen gut vorwärts auf der Strasse. Ich wünsche einen schönen Abend.
3: Ein paar Wolken hat es jetzt am Feierabend rum. Das bei um die 30 Grad. Es ist immer noch warm. Morgen ein Mix aus Sonne und Wolken. Mit vor allem am Nachmittag und Abend immer wieder Gewitter und Regen. Das bei 26 Grad.
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2: Guten Abend, diese Themen haben heute Schlagzeilen gemacht.
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2: Den Überschuss des Bundes in die Armee zu investieren, das sei eine gute Idee, das sagt der Luzerner FDP-Nationalrat Peter Schilliger. Heute ist bekannt geworden, dass der Bund alleine über die Gewinnsteuer fast 1,5 Milliarden Franken mehr einnehmen wird. Verteidigungsminister Pfister beantragt rund 1 Milliarde Franken für die Luftabwehr, was bei ihm gut ankomme, sagt Schilliger.
3: Ich finde den Ansatz, dass man mit dem Überschuss Investitionen in die Armee vorzieht, absolut richtig. Das unterstütze ich. Was ich nicht unterstütze, ist, dass man zusätzlich Mehrwertsteuer will, für die Militärausgaben zu decken.
2: Damit meint Schilliger die Pläne des Bundesrats, die Mehrwertsteuer während eines Jahres um 0,5% anzuheben.
4: Dass Ende September beide Volksinitiativen abgelehnt werden dürfen, sei keine Überraschung. Das sagt Politologe Sean Müller. Die neueste Umfrage, die heute von Tamedia veröffentlicht wurde, zeigt, dass rund 2/3 der Stimmbürgerinnen und Stimmbürger sowohl die Ernährungsinitiative als auch die Neutralitätsinitiative ablehnen. Auch die große Sichtbarkeit der Neutralitätsinitiative dürfe für ein Jahr nicht ausreichen, sagt Müller.
5: Die Ablehnung ist doch sehr klar. Man hätte eigentlich denken, dass sie auf einem höheren Niveau anfängt, weil ja, Neutralität ist ja schon etwas Urschweizerisches und das verstärken, wer kann schon dagegen sein, aber anscheinend sind ganz viele dagegen.
4: Nur die SVP-Basis stimmt der Neutralitätsinitiative zu.
6: Gelder für die Terrorismusfinanzierung werden immer häufiger als humanitäre Spende getarnt, auch in der Schweiz. Dies berichtet SRF mit Verweis auf einen internationalen Fall, bei welchem auch die US-Bundespolizei FBI ermittelt. In den Fall verstrickt soll auch ein 19-jähriger Aargauer sein, weil er mehrere hundert Franken überwiesen hat. Dieser versteht die Geldüberweisung als humanitäre Spende, die Bundesanwaltschaft jedoch als finanzielle Unterstützung einer Terrororganisation.
4: Der Tessiner Regierungsrat Claudio Zali musste nach verschiedenen Affären zurücktreten, unter anderem wegen Tonaufnahmen. Nun wurde die Frau, welche diese veröffentlicht hatte, tot im Luganersee bei Melide aufgefunden. Die Todesursache ist noch unklar, die Staatsanwaltschaft hat Ermittlungen aufgenommen. Auch ein mutmaßlicher Übergriff auf die Frau vor rund 10 Tagen wird geprüft. Einen Zusammenhang zwischen beiden Vorfällen gibt es bislang nicht, die Ermittler würden dies aber auch nicht ausschließen.
7: Der neue britische Premierminister Andy Burnham will bis Weihnachten die Straßenobdachlosigkeit in England beenden. Mit umgerechnet rund 480 Millionen Franken sollen etwa neue Unterkünfte oder Unterstützungsangebote geschaffen werden. Niemand sollte gezwungen sein, in einem Hauseingang oder vor einem Bahnhof zu übernachten, sagte Burnham. Wie die Nachrichtenagentur PA berichtet, waren vor einem Jahr rund 4.800 Menschen pro Nacht betroffen. Rund die Hälfte schlief in der Hauptstadt London auf der Straße.
8: Es kann noch mal eine warme Nacht geben. Temperaturen zum Start in Donnerstag schon bei um die 19 Grad. Und dazu zeigt sich vor allem am Morgen noch die Sonne durch die Wolken. Am Nachmittag und auch am Abend dann immer mal wieder Gewitter und Regen möglich. Das bei 26 Grad. Und wenn ihr jetzt gerade unterwegs seid, dann wünsche ich euch zum einen eine gute Fahrt. Und alle Verkehrsmeldungen gibt es für euch aufgelistet in der Radio 24 App. Eine ganz gute Nacht wünscht euch der Sven Stadelmann.
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2: Guten Abend, diese Themen haben heute Schlagzeilen gemacht.
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2: Den Überschuss des Bundes in die Armee zu investieren sei hochproblematisch. Das sagt die Tessiner Grünen-Nationalrätin Greta Gysin. Heute ist bekannt geworden, dass der Bund alleine über die Gewinnsteuer fast 1,5 Milliarden Franken mehr einnehmen wird als budgetiert. Verteidigungsminister Martin Pfister beantragt fast 1 Milliarde Franken für die Luftabwehr, was bei Gysin nicht gut ankommt.
3: Man hat in diesen Bereichen einsetzen können, wo in den letzten Jahren sehr fest gespart worden ist, in der Bildung, in der internationalen Zusammenarbeit, in der Klimapolitik. Stattdessen findet man einfach zusätzlich fast 1 Milliarde für die Armee. Das ist hochproblematisch.
2: Weiter fordert Gysin, dass der Bund künftig weniger pessimistisch budgetiert.
4: Dass Ende September beide Volksinitiativen abgelehnt werden dürfen, sei keine Überraschung. Das sagt Politologe Sean Müller. Die neueste Umfrage, die heute von Tamedia veröffentlicht wurde, zeigt, dass rund 2/3 der Stimmbürgerinnen und Stimmbürger sowohl die Neutralitätsinitiative als auch die Ernährungsinitiative ablehnen. Bei der Ernährungsinitiative überrasche ihn die Zustimmung von fast 1/3 der Stimmbürgerinnen, sagt Müller.
5: Im Parlament hat ja niemand die Initiative unterstützt, was sehr selten ist. Es hat immer ein paar versprengte oder sogar einzelne Fraktionen, die Initiative unterstützen. Und trotzdem haben wir 31%, was nicht so weit weg ist von den 36% bei Neutralitätsinitiative.
4: Abgestimmt wird am 27. September.
2: Der Tessiner Regierungsrat Claudio Zali musste nach verschiedenen Affären zurücktreten, unter anderem wegen einer geleakten Tonaufnahme. Nun wurde die Frau, welche diese veröffentlicht hatte, tot im Luganersee bei Melide aufgefunden, wie RSI berichtet. Die Todesursache sei noch unklar, die Staatsanwaltschaft hat Ermittlungen aufgenommen. Auch ein mutmaßlicher Übergriff auf die Frau vor rund 10 Tagen werde geprüft. Einen Zusammenhang zwischen beiden Vorfällen gebe es bislang nicht, die Ermittler würden dies aber auch nicht ausschließen.
6: Junge Asylbewerber aus Afghanistan können weggewiesen werden. Das hat das Bundesverwaltungsgericht entschieden. Allerdings nur dann, wenn etwa jungen Afghanen keine besondere Gefährdung durch die Taliban-Regierung in Afghanistan drohe, schreibt das Gericht. Nach Ansicht des Gerichts hat sich die Sicherheitslage in Afghanistan seit der Machtübernahme der Taliban verbessert. Im Referenzurteil geht es um einen jungen Afghanen, der Ende des letzten Jahres ein Asylgesuch gestellt hatte.
2: Ein Großbrand ist in Spanien vermutlich absichtlich gelegt worden. Davon geht die Regierung der Region Extremadura aus. Dort wurden bereits 10 Ortschaften mit insgesamt rund 700 Einwohnerinnen und Einwohnern evakuiert. Mehr als 200 Einsatzkräfte und über 20 Löschflugzeuge und Helikopter kämpfen gegen die Flammen. Unterdessen entspannt sich die Lage bei anderen großen Waldbränden in Spanien.
7: Es kann noch mal eine warme Nacht geben. Temperaturen zum Start in Donnerstag schon bei um die 19 Grad. Und dazu zeigt sich vor allem am Morgen noch die Sonne durch die Wolken. Am Nachmittag und auch am Abend dann immer mal wieder Gewitter und Regen möglich. Das bei 26 Grad. Und wenn ihr jetzt gerade unterwegs sind, dann wünsche ich euch zum einen eine gute Fahrt. Und alle Verkehrsmeldungen gibt es für euch aufgelistet in der Radio 24 App. Eine ganz gute Nacht wünscht euch der Sven Stadelmann.
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2: Guten Abend, diese Themen haben heute Schlagzeilen gemacht.
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3: Den Überschuss des Bundes in die Armee zu investieren sei eine gute Idee. Das sagt der Luzerner FDP-Nationalrat Peter Schilliger. Heute ist bekannt geworden, dass der Bund alleine über die Gewinnsteuer fast 1,5 Milliarden Franken mehr einnehmen wird. Verteidigungsminister Pfister beantragt rund 1 Milliarde Franken für die Luftabwehr, was bei ihm gut ankomme, sagt Schilliger.
4: Ich finde den Ansatz, dass man mit dem Überschuss Investitionen in die Armee vorzieht, absolut richtig. Das unterstütze ich. Was ich nicht unterstütze, ist, dass man zusätzlich Mehrwertsteuer will, für die Militärausgaben zu decken.
3: Damit meint Schilliger die Pläne des Bundesrats, die Mehrwertsteuer während eines Jahres um 0,5% anzuheben.
5: Dass Ende September beide Volksinitiativen abgelehnt werden dürften, sei keine Überraschung. Das sagt Politologe Sean Müller. Die neueste Umfrage, die heute von Tamedia veröffentlicht wurde, zeigt, dass rund 2/3 der Stimmbürgerinnen und Stimmbürger sowohl die Ernährungsinitiative als auch die Neutralitätsinitiative ablehnen. Auch die große Sichtbarkeit der Neutralitätsinitiative dürfte für ein Jahr nicht ausreichen, sagt Müller.
6: Die Ablehnung ist doch sehr klar. Man hat eigentlich gedacht, dass sie auf einem höheren Niveau anfängt. Weil ja, Neutralität ist ja schon etwas Urschweizerisches. Und das verstärken, wer kann schon dagegen sein. Aber anscheinend sind ganz viele dagegen.
5: Nur die SVP-Basis stimmt der Neutralitätsinitiative zu.
3: Der Tessiner Regierungsrat Claudio Zali musste nach verschiedenen Affären zurücktreten, unter anderem wegen Tonaufnahmen. Nun wurde die Frau, welche diese veröffentlicht hatte, tot im Luganersee bei Melide aufgefunden. Die Todesursache ist noch unklar, die Staatsanwaltschaft hat Ermittlungen aufgenommen. Auch ein mutmaßlicher Übergriff auf die Frau vor rund 10 Tagen wird geprüft. Einen Zusammenhang zwischen beiden Vorfällen gibt es bislang nicht, die Ermittler würden dies aber auch nicht ausschließen.
7: Gelder für die Terrorismusfinanzierung werden immer häufiger als humanitäre Spende getarnt, auch in der Schweiz. Dies berichtet SRF mit Verweis auf einen internationalen Fall, bei welchem auch die US-Bundespolizei FBI ermittelt. In den Fall verstrickt soll auch ein 19-jähriger Aargauer sein, weil er mehrere hundert Franken überwiesen hat. Dieser versteht die Geldüberweisung als humanitäre Spende, die Bundesanwaltschaft jedoch als finanzielle Unterstützung einer Terrororganisation.
5: Der neue britische Premierminister Andy Burnham will bis Weihnachten die Straßenobdachlosigkeit in England beenden. Mit umgerechnet rund 480 Millionen Franken sollen etwa neue Unterkünfte oder Unterstützungsangebote geschaffen werden. Niemand sollte gezwungen sein, in einem Hauseingang oder vor einem Bahnhof zu übernachten, sagte Burnham. Wie die Nachrichtenagentur PA berichtet, waren vor einem Jahr rund 4.800 Menschen pro Nacht betroffen. Rund die Hälfte schlief in der Hauptstadt London auf der Straße.
2: Es kann noch mal eine warme Nacht geben. Temperaturen zum Start in Donnerstag schon bei um die 19 Grad. Und dazu zeigt sich vor allem am Morgen noch die Sonne durch die Wolken. Am Nachmittag und auch am Abend dann immer mal wieder Gewitter und Regen möglich. Das bei 26 Grad. Und wenn ihr jetzt gerade unterwegs seid, dann wünsche ich euch zum einen eine gute Fahrt. Und alle Verkehrsmeldungen gibt es für euch aufgelistet in der Radio 24 App. Eine ganz gute Nacht wünscht euch der Sven Stadelmann.
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3: Guten Abend, die Themen haben heute Schlagzeilen gemacht.
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4: Den Überschuss des Bundes in die Armee zu investieren, sei hochproblematisch. Das sagt die Tessiner Grünen Nationalrätin Greta Gysin. Heute ist bekannt geworden, dass der Bund alleine über die Gewinnsteuer fast 1,5 Milliarden Franken mehr einnehmen wird als budgetiert. Verteidigungsminister Pfister beantragt fast 1 Milliarde Franken für die Luftabwehr, was bei Gysin nicht gut ankommt.
5: Man hat in diesen Bereichen einen Einsatz, wo in den letzten Jahren sehr fest gespart worden ist, in der Bildung, in der internationalen Zusammenarbeit, in der Klimapolitik. Stattdessen findet man einfach zusätzlich fast 1 Milliarde für die Armee. Das ist hochproblematisch.
4: Weiter fordert Gysin, dass der Bund künftig weniger pessimistisch budgetiert.
3: Dass Ende September beide Volksinitiativen abgelehnt werden dürften, sei keine Überraschung. Das sagt Politologe Sean Müller. Die neueste Umfrage, die heute von Tamedia veröffentlicht wurde, zeigt, dass rund 2/3 der Stimmbürgerinnen und Stimmbürger sowohl die Neutralitätsinitiative als auch die Ernährungsinitiative ablehnen. Bei der Ernährungsinitiative überrasche ihn die Zustimmung von fast 1/3 der Stimmbürgerinnen, sagt Müller.
6: Im Parlament hat ja niemand die Initiative unterstützt, was sehr selten ist. Es hat immer ein paar versprengte oder sogar einzelne Fraktionen, die Initiative unterstützt. Und trotzdem haben wir 31%, was nicht so weit weg ist von den 36% bei Neutralitätsinitiative.
3: Abgestimmt wird am 27. September.
7: Der Tessiner Regierungsrat Claudio Zali musste nach verschiedenen Affären zurücktreten, unter anderem wegen einer geleakten Tonaufnahme. Nun wurde die Frau, welche diese veröffentlicht hatte, tot im Luganersee bei Melide aufgefunden, wie RSI berichtet. Die Todesursache sei noch unklar, die Staatsanwaltschaft hat Ermittlungen aufgenommen. Auch ein mutmaßlicher Übergriff auf die Frau vor rund 10 Tagen werde geprüft. Einen Zusammenhang zwischen beiden Vorfällen gebe es bislang nicht, die Ermittler würden dies aber auch nicht ausschließen.
3: Junge Asylbewerber aus Afghanistan können weggewiesen werden. Das hat das Bundesverwaltungsgericht entschieden. Allerdings nur dann, wenn etwa jungen Afghanen keine besondere Gefährdung durch die Taliban-Regierung in Afghanistan drohe, schreibt das Gericht. Nach Ansicht des Gerichts hat sich die Sicherheitslage in Afghanistan seit der Machtübernahme der Taliban verbessert. Im Referenzurteil geht es um einen jungen Afghanen, der Ende des letzten Jahres ein Asylgesuch gestellt hatte.
7: Ein Großbrand ist in Spanien vermutlich absichtlich gelegt worden. Davon geht die Regierung der Region Extremadura aus. Dort wurden bereits 10 Ortschaften mit insgesamt rund 700 Einwohnerinnen und Einwohnern evakuiert. Mehr als 200 Einsatzkräfte und über 20 Löschflugzeuge und Helikopter kämpfen gegen die Flammen. Unterdessen entspannt sich die Lage bei anderen grossen Waldbränden in Spanien.
8: Es kann noch mal eine warme Nacht geben. Temperaturen zum Start in Donnerstag schon bei um die 19 Grad. Und dazu zeigt sich vor allem am Morgen noch die Sonne durch die Wolken. Am Nachmittag und auch am Abend dann immer mal wieder Gewitter und Regen möglich. Das bei 26 Grad. Und wenn ihr jetzt gerade unterwegs seid, dann wünsche ich euch zum einen eine gute Fahrt. Und alle Verkehrsmeldungen gibt es für euch aufgelistet in der Radio 24 App. Eine ganz gute Nacht wünscht euch der Sven Stadelmann.
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